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1: Ich bin Justin Hamm. Weiter herrscht Ausnahmezustand in Nordrhein-Westfalen. Wegen eines großen Waldbrands in Belgien bereitet sich die Stadt Monschau auf mögliche Evakuierungen vor. Betroffen wären fast 50 Häuser nahe der Grenze. Die Stadt richtet vorsorglich Notunterkünfte ein. Der Brand im Hohen Venn hat bereits 2700 Hektar erfasst. Belgien hat die EU bereits um Hilfe gebeten. Marokkos Polizei hat mehr als 100 Migranten beim Versuch gestoppt, nach Ceuta zu gelangen. Zuvor hatten Aufrufe in sozialen Netzwerken zu einem erneuten Massenandrang aufgerufen. Die Menschen hoffen, bei einer Ankunft in der spanischen Exklave Asyl in der EU zu bekommen. Spanien hat die Sicherheitskräfte auf Ceuta inzwischen auf über 3.500 Kräfte aufgestockt. Ende Juli waren bis zu 80.000 Migranten nach Ceuta gekommen. Fast 100 Menschen starben im Meer. Zehntausende Menschen haben gestern im Berliner Tiergarten bei großer Hitze die Techno-Parade Rave the Planet gefeiert. Es war die erste Großveranstaltung in der Hauptstadt nach dem islamistischen Terroranschlag beim CSD vor 3 Wochen. Thomas Bockt berichtet.
2: Techno-Paraden sind eher bekannt für wummernde Bässe und laute Beats. Diesmal startete Rave the Planet aber ganz still. Mit einer Schweigeminute wurde an die Opfer des Terroranschlags beim CSD erinnert. Danach wurde zwischen Siegessäule und Brandenburger Tor dann ausgiebig getanzt. Für die Sicherheit sorgten rund 1500 Polizeikräfte. Auch ein Hubschrauber und Drohnen kreisten in der Luft.
1: Unser Nachbarland Polen hat gestern mit einer großen Militärparade den Tag der Armee gefeiert. In Warschau sind rund 2000 Soldaten aufmarschiert, dazu Panzer und Flugzeuge. Auch 3 Maschinen der deutschen Luftwaffe waren dabei. Präsident Nawrocki sprach angesichts des russischen Angriffskriegs auf die Ukraine von einer Verpflichtung für Gegenwart und Zukunft. Der Gedenktag erinnert an die Schlacht bei Warschau 1920. Ein goldener Abend für Team Deutschland bei der Schwimm-EM in Paris und der Leichtathletik-EM in Birmingham. Schwimmer Johannes Liebmann hat über 1500 Meter Freistil einen neuen Weltrekord aufgestellt und sein 2. EM-Gold gewonnen. In Birmingham krönte sich Speerwerfer Julian Weber zum Europameister.
3: Der KI-generierte Autoverkehrsdienst meldet auf der A99, von München Süd in Richtung München Nord ist zwischen Kirchheim und Aschheim-Ismaning ein Unfall passiert. Hier steht Ihnen derzeit nur ein Teil der Fahrbahn zur Verfügung, da der Standstreifen blockiert ist. Bitte achten Sie auf die reduzierte Verkehrsführung und passen Sie Ihre Geschwindigkeit entsprechend an. Ihr Autoverkehrsdienst wünscht gute Fahrt. Mit aktuellen Daten vom MET Norwegen hier das KI-generierte Wetter für München. Schauen wir auf den heutigen Sonntag. Der Morgen beginnt mit einer Wolkendecke und nur ein wenig Sonnenschein. Die Temperaturen werden sich um 23 Grad einpendeln. Zum Mittag hin bleibt es bewölkt, aber die Sonne wird weiterhin durch die Wolken brechen. Dann erwarten wir Temperaturen von etwa 29 Grad. Ab und zu kann es auch einzelne Regentropfen geben. Im Laufe des Nachmittags verändert sich das Wetter nur wenig. Bewölkung mit ein wenig Sonnenlicht ist weiterhin vorherrschend. Die Temperatur bleibt bei etwa 27 Grad. Zwar wird es meistens trocken bleiben, aber einzelne Regentropfen sind nicht ausgeschlossen. Der Abend bringt dann eine starke Bewölkung, wobei die Temperaturen wieder auf etwa 23 Grad zurückgehen. In der Nacht zum Montag bleibt es stark bewölkt und die Tiefstwerte sinken auf rund 19 Grad. Es kann auch hier vereinzelt regnen.

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1: Ich bin Justin Hamm. Den neuen Weltrekord beim Schwimmen über 1500 Meter Freistil hält nun ein 19 Jahre alter Athlet aus Deutschland. Johannes Liebmann hat bei der Schwimm-EM in Paris seine zweite Goldmedaille gewonnen. 14 Minuten und knapp 27 Sekunden schneller war zuvor noch niemand. Im ZDF sagte Liebmann:
2: Das war das Ziel, dass ich einfach von vorne weg mein Ding mache, schnell angehe. Dass es wehtun wird, war mir eigentlich auch klar. Ja, aber am Ende dann die Zeit zu sehen, das war nochmal was ganz anderes. Unglaublich.
1: Und auch bei der Leichtathletik-EM in Birmingham gab's deutsches Gold für Speerwerfer Julian Weber. Am 1. September startet das neue Ausbildungsjahr und wer noch eine Stelle sucht, hat gute Chancen. Rund 162.000 Ausbildungsplätze sind aktuell unbesetzt, sagt die Chefin der Bundesagentur für Arbeit, Nahles. Sie betont, eine Ausbildung lohne sich, auch weil dann die Wahrscheinlichkeit sinke, später arbeitslos zu werden. Nahles ist allerdings auch beunruhigt, weil immer weniger Betriebe Ausbildungsplätze anbieten. Aufatmen auf Sizilien. Der Flughafen von Catania hat heute Nachmittag wieder geöffnet. Eine Woche lang war er dicht, weil der Ätna ausgebrochen war. Jetzt ist die vulkanische Aktivität zurückgegangen und der Flugbetrieb läuft wieder. Tausende Urlauber hatten die ganze Woche auf der Insel festgesessen, weil Flüge von und nach Catania gestrichen waren. Kurz vor Hawaii hat sich der Tropensturm Lala zu einem Hurricane verstärkt, mit Windgeschwindigkeiten von bis zu 120 km/h. Meteorologen gehen davon aus, dass er dicht an der Hauptinsel vorbeizieht. Die Ausläufer haben aber schon jetzt für Chaos gesorgt. Bäume sind umgestürzt, Straßen mussten gesperrt werden und rund 10.000 Haushalte sitzen derzeit ohne Strom da. Die Techno-Parade Rave the Planet war gestern die erste Großveranstaltung im Zentrum Berlins nach dem Anschlag auf den CSD und die Polizei zieht ein doch positives Fazit. Es sei verhältnismäßig störungsarm gewesen, ein paar Festnahmen gab es wegen Beleidigungen, Körperverletzungen oder Drogenvergehen. Das Musikfest fand unter erhöhten Sicherheitsvorkehrungen statt. Die Polizei bot 1500 Einsatzkräfte, Hubschrauber und Drohnen auf.
3: Der KI-generierte Autoverkehrsdienst meldet normalen Verkehr in und um München. Mit aktuellen Daten vom MET Norwegen hier das KI-generierte Wetter für München. Heute Morgen erwarten wir einen Wechsel aus dichten Wolken und einigen Sonnenstrahlen. Die Temperaturen werden sich auf etwa 24 Grad einpendeln. Zum Mittag hin lockern die Wolken ein wenig auf und lassen mehr Sonne durch, wobei es mit Höchstwerten von etwa 29 Grad ziemlich warm wird. Wir sollten aber auch damit rechnen, dass es an vereinzelten Stellen regnen kann. Der Nachmittag präsentiert sich wieder etwas bewölkter, mit nur gelegentlichen Sonnenstrahlen und Temperaturen um die 27 Grad. Hier ist weiterhin mit einzelnen Regenschauern zu rechnen. Abends verdichten sich die Wolken deutlich, was für eine starke Bewölkung sorgt, bei Temperaturen, die auf etwa 23 Grad sinken. In der Nacht bleibt es stark bewölkt und kann an einigen Stellen noch einmal regnen. Die Tiefstwerte werden etwa bei 19 Grad liegen.

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1: Ich bin Justin Hamm. Bundespräsident Steinmeier hat zum Schutz queerer Menschen aufgerufen. In einem Gastbeitrag für Zeit Online schreibt er, alle müssten ihren eigenen Weg gehen können, ohne Angst und mit Stolz, auch in der Öffentlichkeit. Bei einem islamistischen Anschlag auf den CSD in Berlin war Ende Juli ein Mann mit einem Auto in eine Menschengruppe gefahren. Steinmeier sagt, queere Menschen tragen schon seit geraumer Zeit ein wachsendes Risiko, Opfer von feindlichen Herabsetzungen, Anfeindungen und Straftaten zu werden. Immer mehr Syrerinnen und Syrer verlieren ihren Flüchtlingsstatus bei uns. Im ersten Halbjahr ist es bei fast einem Viertel der über 8000 überprüften Fällen zum Widerruf oder Zurücknahme gekommen. Grund ist meist, dass sich die Lage in Syrien seit dem Sturz von Machthaber al-Assad verändert hat. Die Behörden prüfen inzwischen auch, ob die Betroffenen sich in Syrien selbst versorgen können oder ein familiäres Netzwerk haben. Das Niedrigwasser in den Flüssen könnte dazu führen, dass die Bahn wieder alte Güterwaggons auf die Schiene stellt. DB Cargo will sie reaktivieren, um ausfallende Schiffstransporte zu kompensieren. Das berichtet die Rheinische Post. Thomas Bremser berichtet.
2: 900 Güterwagen könnte die Bahn mobilisieren, das entspräche einer Ladung von 200 Schiffen. Die können derzeit kaum noch Ladung transportieren, weil zu wenig Wasser in den Flüssen ist. Darum will Verkehrsminister Bilger Schiffsfracht auf Schienen und Straßen verlagern. Einige Bundesländer haben deshalb schon das Lkw-Verbot an Sonntagen gelockert.
1: Die Fußballfrauen des FC Bayern haben den ersten Titel der neuen Saison eingefahren. Im Supercup gewannen die Münchnerinnen mit 3:0 gegen Wolfsburg. Nationalspielerin Clara Bühl traf in Ingolstadt gleich doppelt. In der zweiten Liga der Männer hat Nürnberg das Frankenderby gewonnen, 4:2 in Fürth. Hertha besiegte Heidenheim mit 4:1. Magdeburg gewann 3:0 in Osnabrück. Und im Abendspiel trennten sich Kaiserslautern und Karlsruhe 0:0. Immer wieder warnt die DLRG vor den Gefahren am Badesee und wie schnell es geht, hat sich am Abend wieder in Kirchheim bei München gezeigt. Zwei 8 und 15 Jahre alte Mädchen spielten im Uferbereich des Heimstettener Sees und gerieten plötzlich unter Wasser. Warum, ist noch unklar. Einsatzkräfte und Helfer bargen die Mädchen und leiteten Reanimationsmaßnahmen ein. Beide schwebten zunächst in Lebensgefahr.
3: Der KI-generierte Autoverkehrsdienst meldet normalen Verkehr in und um München. Mit aktuellen Daten vom MET Norwegen, hier das KI-generierte Wetter für München, schauen wir auf den heutigen Sonntag. Mit dem Morgen kommen wolkenreiche Abschnitte herein. Dazwischen gibt's aber auch freundliche Sonnenscheinmomente bei Temperaturen von etwa 25 Grad. Nachmittags lockert die Bewölkung ein wenig auf, sodass wieder mehr Sonne durchkommt, wobei es um die Mittagszeit mit bis zu 30 Grad am wärmsten werden soll. Am Nachmittag verdichten sich dann wieder die Wolken und wir müssen mit vereinzelten Regenfällen rechnen bei Temperaturen von etwa 29 Grad. Am Abend wird es stark bewölkt und die Temperatur geht auf etwa 24 Grad zurück. In der Nacht bleibt es weiterhin stark bewölkt mit Tiefstwerten um die 20 Grad. Auch hier ist vereinzelt Regen zu erwarten.

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1: Ich bin Justin Hamm, guten Morgen. Die Gewerkschaft Verdi fordert, Pflegeeinrichtungen besser auf heiße Temperaturen vorzubereiten. Bund und Länder müssten ein Sofortprogramm auflegen, heißt es aus dem Verdi-Bundesvorstand. Jan-Henner Reitze berichtet.
2: Ein Großteil der Pflegeheime in Deutschland sei nicht auf hohe Temperaturen vorbereitet. Hitze sei für Beschäftigte unerträglich und für Bewohnerinnen und Bewohner lebensgefährlich, argumentiert die Gewerkschaft. Mehr Klimaanlagen und energetische Sanierung mit Geld vom Staat sollen die Bedingungen verbessern. Das wird auch schon von anderen Seiten gefordert.
1: Wir bleiben beim Thema Hitze. Ein riesiger Waldbrand in Belgien steht nahe an der deutschen Grenze. Im Ort Monschau in NRW werden mögliche Evakuierungen vorbereitet. Die Einsatzkräfte äußerten sich in der Nacht nun aber optimistisch, dass die Flammen nicht auf bewohnte Gebiete treffen. Felder wurden vorsorglich gewässert. Am 1. September startet das neue Ausbildungsjahr und wer noch eine Stelle sucht, hat gute Chancen. Rund 162.000 Ausbildungsplätze sind aktuell unbesetzt, sagt die Chefin der Bundesagentur für Arbeit, Nahles. Sie betont, eine Ausbildung lohne sich, auch weil dann die Wahrscheinlichkeit sinke, später arbeitslos zu werden. Nahles ist allerdings auch beunruhigt, weil immer weniger Betriebe Ausbildungsplätze anbieten. Unser Nachbarland Polen hat gestern mit einer großen Militärparade den Tag der Armee gefeiert. In Warschau sind rund 2000 Soldaten aufmarschiert, dazu Panzer und Flugzeuge. Auch 3 Maschinen der deutschen Luftwaffe waren dabei. Präsident Nawrocki sprach angesichts des russischen Angriffskriegs auf die Ukraine von einer Verpflichtung für Gegenwart und Zukunft. Der Gedenktag erinnert an die Schlacht bei Warschau 1920. Ein Flugzeug der Vietnam Airlines ist kurz nach dem Start vom Münchner Flughafen wieder umgekehrt und gelandet. Es waren Schäden an Reifen und Fahrwerk aufgefallen. Warum ist noch unklar? Weil das beschädigte Flugzeug abgeschleppt werden musste, wurde die nördliche Start- und Landebahn vorübergehend gesperrt. Flüge mussten somit alle von der südlichen Bahn abgefertigt werden. Dadurch kam es zu Verspätungen.
3: Der KI-generierte Autoverkehrsdienst meldet normalen Verkehr in und um München. Mit aktuellen Daten vom MET Norwegen hier das KI-generierte Wetter für München. Heute Morgen erwarten wir eine bewölkte Atmosphäre, aber auch genügend Sonne wird durch die Wolken brechen und für angenehme Temperaturen von etwa 26 Grad sorgen. Mit fortschreitendem Tag gegen Mittag hin kann sich das Wetter weiter aufheitern und sonnige Abschnitte mit vereinzelten Wolken prägen, wobei die Temperatur bis auf rund 30 Grad ansteigen wird. Am Nachmittag ändert sich das Bild leicht, indem die Bewölkung zunimmt, aber immer noch genügend Sonnenstrahlen durchkommen und für Temperaturen um die 29 Grad sorgen werden. Es besteht auch eine gewisse Wahrscheinlichkeit für vereinzelte Regenfälle in diesem Zeitraum. Am Abend verdichten sich die Wolken weiter, wodurch es stark bewölkt wird und die Temperatur geht auf etwa 24 Grad zurück. In der Nacht bleibt es stark bewölkt mit Tiefstwerten um 20 Grad und hier besteht ebenfalls die Möglichkeit für vereinzelte Regenfälle.

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1: Ich bin Helen Martin, guten Morgen. Den neuen Weltrekord beim Schwimmen über 1500 Meter Freistil hält nun ein 19 Jahre alter Athlet aus Deutschland. Johannes Liebmann hat bei der Schwimm-EM in Paris seine zweite Goldmedaille gewonnen. 14 Minuten und knapp 27 Sekunden, schneller war zuvor niemand. Im ZDF hat Liebmann gesagt:
2: Das war das Ziel, dass ich einfach von vorne weg mein Ding mache, schnell angehe. Dass es wehtun wird, war mir eigentlich auch klar. Ja, aber am Ende dann die Zeit zu sehen, das war nochmal was ganz anderes. Unglaublich.
1: Und auch bei der Leichtathletik-EM in Birmingham gab es deutsches Gold für Speerwerfer Julian Weber. Weiter herrscht Ausnahmezustand in Nordrhein-Westfalen. Wegen eines großen Waldbrands in Belgien bereitet sich die Stadt Monschau auf mögliche Evakuierungen vor. Die Stadt richtet vorsorglich Notunterkünfte ein. In der Nacht hat sich die Aussicht etwas verbessert. Einige Kräfte konnten in die Pause geschickt werden. Der Brand im Hohen Venn hat bereits 2700 Hektar erfasst. Belgien hat die EU um Hilfe gebeten. Immer wieder warnt die DLRG vor den Gefahren am Badesee. Und wie schnell es geht, hat sich am Abend in Kirchheim bei München gezeigt. Zwei 8 und 15 Jahre alte Mädchen spielten im Uferbereich des Heimstettener Sees und gerieten plötzlich unter Wasser. Warum ist noch unklar. Einsatzkräfte und Helfer bargen die Mädchen und leiteten Reanimationsmaßnahmen ein. Beide schwebten zunächst in Lebensgefahr. Marokkos Polizei hat gestern mehr als 100 Migranten beim Versuch gestoppt, nach Ceuta zu gelangen. Zuvor hatten Aufrufe in sozialen Netzwerken zu einem erneuten Massenandrang aufgerufen. Die Menschen hoffen, bei einer Ankunft in der spanischen Exklave Asyl in der EU zu bekommen. Ende Juli waren bis zu 80.000 Migranten nach Ceuta gekommen. Fast 100 Menschen starben im Meer. Die Techno-Parade Rave the Planet gestern war die erste Großveranstaltung im Zentrum Berlins nach dem Anschlag auf den CSD. Und die Polizei zieht ein positives Fazit. Es sei verhältnismäßig störungsarm gewesen. Ein paar Festnahmen habe es wegen Beleidigungen, Körperverletzungen oder Drogenvergehen gegeben. Das Musikfest fand unter erhöhten Sicherheitsvorkehrungen statt mit 1500 Polizeikräften.
3: Der KI-generierte Autoverkehrsdienst meldet auf der A99 von München Süd kommend in Richtung München Nord, ist zwischen dem Kreuz München Ost und Kirchheim ein Unfall passiert. Rettungsfahrzeuge sind vor Ort im Einsatz. Der Verkehr wird über den Standstreifen geleitet. Hier stehen Sie derzeit in einem kilometerlangen Stau. Ihr Autoverkehrsdienst wünscht gute Fahrt. Mit aktuellen Daten vom MET Norwegen hier das KI-generierte Wetter für München. Schauen wir auf den heutigen Sonntag. Nachmittags erwarten uns wolkenreiche Abschnitte und nur gelegentlich ein paar Sonnenstrahlen bei Temperaturen von etwa 29 Grad. Es besteht zudem die Möglichkeit für einzelne lokale Niederschläge. Mit Einbruch der Abendstunden verdichten sich die Wolken weiter und es wird stark bewölkt bei um die 24 Grad. Die Nacht bleibt stark bewölkt mit Tiefstwerten von ungefähr 20 Grad und vereinzelten Regenfällen. Für morgen, Montag, erwartet uns eine Mischung aus Sonne und Wolken. Dabei können sich wieder einzelne Schauer entwickeln, bei Höchsttemperaturen um die 22 Grad.

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1: Ich bin Helen Martin. Guten Morgen. Die Energiekosten belasten Haushalte in Ostdeutschland auch weiter stärker als die im Westen. Das ist bei einer Auswertung des Vergleichsportals Verivox rausgekommen. Da heißt es, kaufkraftbereinigt liegen die Ausgaben für Wärme, Strom und Kraftstoff im Osten im Schnitt um 16% höher, 2.973 Euro statt 2.545 Euro im Westen. Die Lage in der Stadt Monschau in NRW spitzt sich zu. Der große Waldbrand in Belgien breitet sich weiter aus und Monschau liegt direkt an der Grenze. Mittlerweile sind die Flammen nur noch etwa 3 Kilometer von der deutschen Grenze entfernt. Die Menschen sollen teilweise schon mal vorsichtshalber ihre Häuser verlassen. In Hürtgenwald können die Menschen dagegen vorsichtig aufatmen. Laut den Behörden hat sich die Lage dort deutlich entspannt. In Bayern sinkt das persönliche Demenzrisiko. Das zeigen Daten der Krankenkasse AOK. Demnach lag der Anteil der an Demenz erkrankten Menschen in Bayern 2024 bei 3,2%. 2015 waren es noch 3,8%. Die AOK sagt aber auch, dass immer mehr Leute in die Risikogruppe für Demenz fallen. Das liege an der höheren Lebenserwartung und daran, dass die geburtenstarken Jahrgänge, also die Babyboomer, jetzt ins höhere Alter kommen. Zehntausende Menschen haben gestern im Berliner Tiergarten die Technoparade Rave the Planet gefeiert. Es war die erste Großveranstaltung in der Hauptstadt nach dem islamistischen Terroranschlag beim CSD. Thomas Brock berichtet.
2: Technoparaden sind eher bekannt für wummernde Bässe und laute Beats. Diesmal startete Rave the Planet aber ganz still. Mit einer Schweigeminute wurde an die Opfer des Terroranschlags beim CSD erinnert. Danach wurde zwischen Siegessäule und Brandenburger Tor dann ausgiebig getanzt. Für die Sicherheit sorgten rund 1500 Polizeikräfte. Auch ein Hubschrauber und Drohnen kreisten in der Luft.
1: Und dann schauen wir noch zur Schwimm-EM in Paris. Da ist der erst 19 Jahre alte Johannes Liebmann sensationell zu Gold über 1500 Meter Freistil geschwommen und hat dabei mal eben den Weltrekord geknackt. Und bei der Leichtathletik-EM in Birmingham hat Speerwerfer Julian Weber Gold geholt, Silber ging an Nick Tum. Und auch die Männerstaffel über 4x100 Meter durfte über Silber jubeln.
3: Der KI-generierte Autoverkehrsdienst meldet normalen Verkehr in und um München. Mit aktuellen Daten vom MET Norwegen hier das KI-generierte Wetter für München. Der neue Tag beginnt schon sehr versprechend. Am Mittag werden wir von sonnigem Wetter mit ein paar Wolken begleitet sein. Die Temperaturen steigen dabei auf angenehme 31 Grad Celsius. Ein idealer Zeitpunkt, um nach draußen zu gehen und die Sonnenstrahlen zu genießen. Im weiteren Verlauf des Tages verändern sich die Wetterverhältnisse jedoch leicht. Am Nachmittag zeigt sich der Himmel bewölkt mit ein wenig Sonne. Die Temperaturen bleiben dabei noch immer sehr angenehm bei etwa 29 Grad Celsius. Allerdings kann es vereinzelt zu Regen kommen, also solltet ihr euch besser ausrüsten und einen Schirm oder eine Regenjacke mitnehmen. Am Abend verdichten sich die Wolken weiter, sodass ein stark bewölkter Himmel vorherrscht. Die Temperaturen gehen auf etwa 24 Grad Celsius zurück, es bleibt jedoch noch immer relativ warm. Auch in der Nacht bleibt es stark bewölkt bei Tiefstwerten von etwa 20 Grad Celsius und vereinzeltem Regen. Am morgigen Tag erwartet uns ein bewölkter Himmel mit Sonnenschein, wenn auch nur vereinzelt. Die Höchsttemperaturen erreichen dabei etwa 22 Grad Celsius. Es kann wiederum zu vereinzelten Regenschauern kommen.

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1: Ich bin Helen Martin, guten Morgen. Gute Nachrichten aus Hüttgenwald in NRW. Da hat sich die Waldbrandlage entspannt. Am Abend konnten die Einwohner des Ortsteils Gai in ihre Häuser zurück. Anders schaut's dagegen in Monschau aus, das ebenfalls in NRW und vor allem direkt an der belgischen Grenze liegt. In Belgien breitet sich nämlich ein Waldbrand immer weiter aus. Die Stadt Monschau hat den Bewohnern von mehreren Ortsteilen empfohlen, schon mal vorsichtshalber ihre Häuser zu verlassen. Immer mehr Menschen aus Syrien verlieren ihren Schutzstatus. Angaben der Bundesregierung zeigen, im ersten Halbjahr traf das fast jeden vierten Syrer, der überprüft wurde. Vor einem Jahr war es nur einer von 27. Grund ist die bessere Lage in Syrien seit dem Sturz von Machthaber Assad. Seitdem haben auch weniger Syrerinnen und Syrer

0: Syrer einen Asylantrag gestellt. Außerdem gehen mehr freiwillig zurück in die Heimat. Umgestürzte Bäume und überflutete Straßen. Auf Hawaii hat Hurricane Lala für Verwüstung gesorgt. Auf der größten Insel Big Island ist in über 60.000 Haushalten der Strom ausgefallen. Entwarnung gibt es noch nicht, es soll weiter extrem viel regnen, deshalb drohen auch Erdrutsche und noch mehr Überschwemmungen. Bislang gibt es keine offiziellen Berichte darüber, ob jemand verletzt wurde. Auf den Straßen in Bayern könnte es heute ordentlich voll werden. In mehreren Bundesländern gehen nämlich die Sommerferien zu Ende, zum Beispiel in Sachsen, Sachsen-Anhalt und Thüringen. Und da fahren viele durch Bayern durch, wenn sie aus dem Süden Richtung Heimat wollen. Dazu kommt noch, dass das Lkw-Fahrverbot für Sonntage aktuell nicht gilt. Den neuen Weltrekord beim Schwimmen über 1500 Meter Freistil hält jetzt ein 19 Jahre alter Athlet aus Deutschland. Johannes Liebmann hat bei der Schwimm-EM in Paris seine zweite Goldmedaille gewonnen. 14 Minuten und knapp 27 Sekunden. Schneller war zuvor niemand. Im ZDF hat Liebmann gesagt:
1: Das war das Ziel, dass ich einfach von vorne weg mein Ding mache, schnell angehe. Dass es wehtun wird, war mir eigentlich auch klar. Ja, aber am Ende dann die Zeit zu sehen, das war nochmal was ganz anderes. Unglaublich.
0: Und auch bei der Leichtathletik-EM in Birmingham gab es deutsches Gold für Speerwerfer Julian Weber.
2: Der KI-generierte Autoverkehrsdienst meldet normalen Verkehr in und um München. Mit aktuellen Daten vom MET Norwegen hier das KI-generierte Wetter für München. Heute Morgen erwarten uns sonnige Abschnitte bei Temperaturen von etwa 18 bis 20 Grad. Ab Mittag zeigt sich der Himmel weiterhin freundlich mit Sonne und Wolken. Dabei steigen die Temperaturen auf rund 30 Grad. Im weiteren Tagesverlauf wird es am Nachmittag zunehmend bewölkt mit gelegentlichem Sonnenschein bei Temperaturen um die 29 Grad. Hier und da kann es auch zu vereinzelten Regenschauern kommen. Am Abend verdichten sich die Wolken, was zu einer starken Bewölkung führt, während die Temperatur auf etwa 24 Grad sinkt. In der Nacht bleibt es stark bewölkt mit Tiefstwerten um die 20 Grad und es kann vereinzelt regnen. Für morgen erwarten wir eine bewölkte Wetterlage mit Sonnenschein und Höchsttemperaturen von etwa 22 Grad, wobei wiederum einzelne Regenschauer möglich sind.
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3: Es ist ganz genau 9:01 geworden. Wir messen 25 Grad in München-Thalkirchen. Somit startet sie die Sonntagsausgabe der Morgenwelle.
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1: Ich bin Helen Martin. Guten Morgen. Die SPD-Ministerinnen und Minister in der Bundesregierung machen Druck auf die Union. Wie der Spiegel berichtet, schlagen sie ein Aktionsprogramm gegen Hitze vor. Dabei geht es zum Beispiel um einen nationalen Hitzeplan, Änderungen im Bauplanungsrecht und den Schutz von Arbeitnehmern vor der Hitze. Die SPD-Minister wollen, dass der Klimaanpassungsschutz noch in dieser Wahlperiode ins Grundgesetz kommt. Das hatten CDU-Politiker diese Woche abgelehnt. Weil sich in Belgien ein großer Waldbrand ausbreitet, spitzt sich die Lage für die Menschen in der grenznahen Stadt Monschau in NRW zu. Das Feuer sei nur noch etwa 3 Kilometer von der deutschen Grenze entfernt, heißt es von der Stadt. Mehr dazu von Dirk Zeitler.
2: Die Stadt bittet die Bewohner einiger Ortsteile darum, sich auf eine mögliche Evakuierung vorzubereiten. Vorsorglich würden Löschmaßnahmen vorbereitet, damit im Falle eines Überspringens des Feuers auf deutsches Gebiet unmittelbar mit den Löscharbeiten begonnen werden kann. Ganz anders sieht die Situation im nur 20 Kilometer entfernten Hürtgenwald aus. Dort habe sich die Lage deutlich entspannt.
1: In Bayern hat es in diesem Jahr bisher deutlich weniger Maserfälle gegeben. Gesundheitsministerin Gerlach spricht von 6 Erkrankten. Letztes Jahr um die Zeit waren es 40. Gerlach begründet diesen starken Rückgang mit der Impfaufklärung in Bayern. Die CSU-Politikerin sagt aber auch, dass es bei der zweiten Masernimpfung von kleinen Kindern noch Nachholbedarf gibt. Kalte Progression. Das bedeutet, dass man eine Gehaltserhöhung bekommt, die wird komplett von der Inflation gefressen, aber trotzdem wird man höher besteuert. Die meisten Menschen in Deutschland wollen, dass die kalte Progression im Steuerrecht abgeschafft wird. Das ist bei einer Survey-Umfrage im Auftrag der FDP rausgekommen. Da haben 62% gesagt, dass sie für einen automatischen Steuertarifausgleich sind. Die FDP fordert, Tarifstufen und Freibeträge fest an die Inflation zu koppeln. Und dann schauen wir noch zur Schwimm-EM in Paris. Da ist der erst 19 Jahre alte Johannes Liebmann sensationell zu Gold über 1500 Meter Freistil geschwommen und hat dabei mal eben den Weltrekord geknackt. Und bei der Leichtathletik-EM in Birmingham hat Speerwerfer Julian Weber Gold geholt, Silber ging an Nick Tum. Und auch die Männerstaffel über 4x100 Meter durfte über Silber jubeln.
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3: Und der Radio Tude Verkehrsdienst meldet Autobahn A9 Nürnberg Richtung München zwischen Garching Nord und Garching Süd. Hier besteht Gefahr durch eine ungesicherte Unfallstelle.
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3: Geblitzt wird in Miesbach, die Bayerisch-Zeller-Straße

0: zwischen Kreisel und Kreuzung, in Unterhaching die Biberger Straße Richtung Perlach in der 30er-Zone, in Karlsfeld die Münchner Straße beim Möbelhaus, die Pfeuferstraße nach der Radl-Kofer-Straße in der 30er-Zone und die Schäftlernstraße beim Flaucher-Parkplatz. Sollte das noch nicht alles gewesen sein, dann erreichen Sie uns am besten gleich direkt im Studio unter 089 723 2000.
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0: Wolken und kurze sonnige Phasen wechseln sich heute ab. Immer wieder kann es regnen oder auch gewittern, vor allem am Vormittag und auch heute Abend. Die Temperaturen liegen bei Schwül warmen 25 bis 30 Grad. Morgen ziehen sich die Schauer und Gewitter Richtung Alpen zurück und die Sonne kommt wieder häufiger raus. Dazu wird es kühler mit Werten bis 25 Grad. In München, Thalkirchen, Wellechurchen messen wir derzeit genau 25 Grad und zum Abschluss noch die genaue Zeit. Es ist mittlerweile 9 Uhr und 16 Minuten.
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0: 9 Uhr und genau 20 Minuten, das heißt in ganz genau 10 Minuten ist es 9:30. Und wie immer am Sonntag um 9:30 gibt es auch heute wieder den Blick ins historische Kalenderblatt. Wir schauen einmal auf den 16. August im Jahr 1956. Da gab es die Premiere der Theaterverfilmung des Hauptmanns von Köpenick. Und ernsthaft jetzt, wir schauen in die Kläranlage Großlappen in München. Das ist heute auch ein kleines Thema hier beim Blick ins historische Kalenderblatt. Bleiben Sie also dabei. Wir tun wieder was gegen die Kreuzworträtselbildung.
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1: 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Heute ist Sonntag, der 16. August. Wir erfreuen uns an der Radio To the Morgenwelle. Mit der Stimme aus Sendling gepflegt in den Vormittag. Jetzt der Blick ins historische Kalenderblatt. In Köln wurde am 16. August im Jahr 1956, also heute auf den Tag genau, vor 70 Jahren, der Film Der Hauptmann von Köpenick nach dem Drama von Karl Zuckmayer uraufgeführt. In der Titelrolle glänzte Heinz Rühmann. Zuckmayers erfolgreichstes Stück, Der Hauptmann von Köpenick, war am 5. März 1931 am Deutschen Theater Berlin uraufgeführt worden. Die Komödie über den preußischen Militarismus bezieht sich auf eine wahre Episode. Der mehrfach vorbestrafte Schuster Wilhelm Vogt hatte 1906 als Offizier verkleidet mit einem Trupp Soldaten den Bürgermeister von Köpenick verhaftet und die Stadtkasse beschlagnahmt. Durch den Streich wurde das Militär zum Gespött der Öffentlichkeit. Sogar Kaiser Wilhelm II. Soll herzhaft gelacht haben. Vogt wurde zu 4 Jahren Freiheitsentzug verurteilt, aber 1908 vom Kaiser begnadigt. Die Verfilmung durch den Regisseur Helmut Keutner, der mit Zuckmayer auch das Drehbuch verfasst hatte, wurde ein internationaler Erfolg und sogar für den Oscar nominiert. 1957 erhielt sie den Deutschen Filmpreis. Rühmann, der nach 1945 auf der Bühne und in Unterhaltungsfilmen gespielt hatte, gelang ein fulminantes Comeback im Kino. Vor 100 Jahren, im August 1926, wurde die Kläranlage Gut Großlappen im Norden der Stadt in Betrieb genommen. Heute reinigen 2 Großklärwerke dort im Münchner Norden täglich 560.000 Kubikmeter Wasser aus Haushalten und der Industrie. Geblitzt wird nach wie vor die Chefklarenstraße beim Flaucherparkplatz. Wenn auch Sie Blitzer melden möchten, dann entweder die Free-Call-Nummer 0800.000 Today oder direkt im Studio anrufen unter 089 723 2000 723 2000. 9 Uhr und mittlerweile 31 Minuten. Es ist eine Minute nach halb 10. 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

angesagt ist die Sonntagsausgabe der Radiotule Morgenwelle. Sonntag, der 16. August. Die Zeit 9 Uhr und genau 41 Minuten. Wenn Sie weitere Blitze erspechten, am besten gleich direkt die Studionummer wählen. 089 723 2000. 089 723 2000.

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1: Vor den Landtagswahlen im September steht die Union in einer INSA-Umfrage bundesweit so schlecht da wie seit fast 5 Jahren nicht mehr. Im Sonntagstrend kommt die Union nur noch auf 20%. Das ist 1 Prozentpunkt weniger als in der Vorwoche. Die AfD bleibt mit 28% deutlich stärkste Kraft. Die Grünen kommen auf 13%, SPD und Linke jeweils auf 12%. Die FDP würde wie in der Vorwoche mit 5% in den Bundestag einziehen, das BSW mit 3% nicht. Die Zahl der Syrer, denen das Bundesamt für Migration und Flüchtlinge den Status als Flüchtling aberkennt, nimmt zu. Wie aus einer Antwort der Bundesregierung auf eine parlamentarische Anfrage der Linksfraktion hervorgeht, endeten im ersten Halbjahr 23,2% der Überprüfungen mit dem Widerruf oder der Rücknahme des Schutzstatus. Zum Vergleich, im Jahr 2025 hatten nach einer solchen Überprüfung lediglich 3,7% der Flüchtlinge mit syrischer Staatsangehörigkeit ihren Schutzstatus verloren. 2024 waren es 3,1%. Die Aberkennung bedeutet allerdings noch lange nicht, dass sie außer Landes geschafft werden.

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0: Wolken und sonnige Phasen wechseln sich heute ab. Immer wieder kann es regnen oder auch gewittern, vor allem am Vormittag und auch heute Abend. Die Temperaturen liegen bei Schwül warmen 25 bis 30 Grad. Morgen ziehen sich dann die Schauer und Gewitter Richtung Alpen zurück und die Sonne kommt wieder häufiger raus. Dazu wird es allerdings kühler mit Werten bis 25 Grad. Und für weitere Blitze am besten die Studionummer 089 723 2000.
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0: Es ist ganz genau 10 Uhr und 4 Minuten geworden. Wir messen 27 Grad in München-Thalkirchen. Sie hören die Sonntagsausgabe der Morgenwelle.
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1: Ich bin Helen Martin. Nur noch ungefähr 3 Kilometer ist ein großer Waldbrand in Belgien von der Stadt Monschau in NRW entfernt. Die liegt direkt an der belgischen Grenze. Die Stadt hat den Bewohnern von mehreren Ortsteilen empfohlen, sich auf Evakuierungen vorzubereiten und ihre Häuser vorsichtshalber schon mal zu verlassen. Gute Nachrichten gibt's dagegen vom Waldbrand im Hürtgenwald. Da hat sich die Lage mittlerweile entspannt, auch wenn die Feuerwehr nach wie vor im Einsatz ist. Die neue Kanzleramtschefin Waken will die Geheimdienstreform schnell voranbringen. Der Bild am Sonntag hat die CDU-Politikerin gesagt, durch die neuen Befugnisse der Geheimdienste werde es mehr Sicherheit im Land geben. Die Reform sieht unter anderem vor, dass der Verfassungsschutz und der Bundesnachrichtendienst künftig mehr Daten sammeln und automatisiert auswerten dürfen. Die Opposition ist alarmiert, die Linke zum Beispiel spricht von einer neuen Geheimpolizei. Immer mehr Menschen aus Syrien wird in Deutschland der Status als Flüchtling aberkannt. Das hat die Bundesregierung auf Anfrage der Linken mitgeteilt. Die Zahlen sind im ersten Halbjahr deutlich gestiegen. Thomas Brockt berichtet.
2: Bei fast jedem vierten Flüchtling aus Syrien, der überprüft wurde, ist der Schutzstatus zurückgenommen oder widerrufen worden. Das passiert vor allem dann, wenn sich die Lage in der Heimat ändert. Nach dem Sturz von Machthaber Assad sind viele Geflüchtete freiwillig zurückgekehrt. Auch gibt es seitdem deutlich weniger, die in Deutschland Asyl beantragen.
1: Am Münchner Flughafen läuft der Betrieb mittlerweile wieder normal, nachdem es dort gestern einen Zwischenfall mit einer Maschine der Fluggesellschaft Vietnam Airlines gegeben hatte. Das Flugzeug war kurz nach dem Start wieder gelandet, mit kaputten Reifen und Schäden am Fahrwerk. Die Startbahn musste gesperrt werden, Reifenteile lagen auf dem Rollfeld. Nach wie vor ist unklar, wie es dazu gekommen ist. Mehr als 55 Meter hoch. Das ist die größte Marienstatue Europas. Und die wurde gestern in Polen eingeweiht, genauer gesagt in dem Dorf Konotopje. Das ist ungefähr 190 Kilometer nordwestlich von Warschau. Gebaut wurde die Statue von einem der reichsten Männer des Landes für umgerechnet 23 Millionen Euro. Kritiker nennen die Statue King Kong auf dem Feld. Die Dorfbewohner hoffen dagegen auf Touristen und Pilger.
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3: Der Radio Tude Verkehrsdienst meldet Autobahn A8 Salzburg Richtung München. Zwischen Aing und Brunntal momentan 4 Kilometer Stau. Dann die A9 Nürnberg Richtung München. Zwischen Garching Nord und Garching Süd. Hier ist der Standstreifen blockiert nach einem Unfall.
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3: Der Sebastian hat angerufen, er meldet neu hinzu, die Brunntaler Straße wird geblitzt. Brunntaler Straße bei der Tanke Richtung Autobahn in der 70er-Zone. Danke, Sebastian. Dann wird geblitzt die Schäftlernstraße nach wie vor beim Flaucherparkplatz. Die Pfeuferstraße nach der Radl-Kofer-Straße in der 30er-Zone. In Karlsfeld die Münchner Straße beim Möbelhaus. In Unterhaching die Biberger Straße Richtung Perlach in der 30er-Zone. Und in Miesbach bei den Miersbäcker

0: die Bayerisch-Zeller-Straße zwischen Kreisel und Kreuzung. Für weitere Blitzer erreichen Sie uns am besten direkt im Studio unter 089 723 2000.
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0: Wolken und sonnige Phasen wechseln sich heute ab. Immer wieder kann es regnen oder auch gewittern, vor allem am Vormittag und auch heute Abend. Die Temperaturen liegen bei Schärwühl, warmen 25 bis 30 Grad. Morgen ziehen sich die Schauer und Gewitter Richtung Alpen zurück und die Sonne kommt wieder häufiger raus. Dazu wird es kühler mit Werten bis zu 25 Grad. In München, Thalkirchen, Wellitschürchen messen wir derzeit genau 27 Grad und zum Abschluss noch die genaue Zeit. Es ist mittlerweile 10 Uhr und 17 Minuten.

Es ist jetzt mittlerweile 10 Uhr und 26 Minuten geworden. Das heißt, in ganz genau 4 Minuten, es ist 10:30 Uhr, also 10.30 Uhr. Und um 10.30 Uhr startet sie auch heute wieder, die Durchsageplattform Today Openline. Wenn Sie privat etwas durchsagen möchten, und sei es nur, dass Sie jemanden grüßen wollen oder eben die handfesten Sachen, der Satz Winterreifen, der Satz Sommerreifen, vielleicht das Pedelec oder vielleicht suchen Sie einen Nachmieter oder ein bestimmtes Ersatzteil, das alles dann in 4 Minuten über die Studiotelefonnummer 089 7 23 2000. Bitte nur diese eine Nummer wählen. Um 9:30 geht's los. 7 23 2000. 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

0: Und dann ist es auch schon wieder soweit. Es ist nämlich ganz genau 10.30 Uhr geworden, ganz genau 10:30. Jetzt startet sie, die Tude Open Line, für private Ansagen unserer Hörer über die Studiotelefonnummer 089 723 2000. Radio zum Mitreden jetzt.
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0: Also wettertechnisch schaut es ja gar nicht mal so übel aus. Man könnte sich also jetzt doch noch an der Isar zum Baden verabreden oder mit dem Rad unterwegs zu sein oder in den Biergarten gehen. Aber schauen wir mal, was der erste Anrufer bringt. Radio Tudi, hallo, guten Morgen, wen haben wir dann?
2: Ja, Peter, hier ist der Dirk.
0: Hallo Dirk.
2: Einen schönen guten Morgen.
0: Den wünsche ich dir auch. Leg los, was gibt's?
2: Du, die üblichen Verdächtigen müssen, glaube ich, mal wieder gegrüßt werden. Der Martin, der Tobi, der Werner, Birgit samt Privatier und dann grüße ich natürlich noch ganz herzlich dich und dein Team.
0: Oh, danke sehr.
2: Einen super schönen Sonntag.
0: Wir wünschen dir auch, was ist geplant heute bei dir, Dirk? Erzähl.
2: Du, wir werden jetzt wahrscheinlich ein bisschen eine Runde mit dem Mountainbike drehen und dann bestimmt auch mal irgendwo einen Biergarten eichern.
0: Ah ja, sehr schön. Ja, das hat doch was.
2: Es bietet sich ja an.
0: Ja,
2: gell?
0: Genau. Du, dann wünsche dir auch einen schönen Sonntagnachmittag und vielleicht bis zum nächsten Mal, Dirk.
2: Sehr gerne, Peter. Mach's gut.
0: Bis dann. Servus. Ein freundlicher Gruß gleich als Einstand bei der Tude Open Line 089 723 2000, die Telefonnummer für private Kleinanzeigen oder Grüße, wenn Sie etwas suchen, etwas anbieten wollen.
3: Ja, hi, ich bin der Ivan und zwar, ich hätte eine Waschmaschine abzugeben, eine Siemens IQ 300. Das ist das Modell WM14K29A, 8 Kilogramm, 1400 Umdrehungen, in einem technisch echt hervorragenden Zustand. Sie läuft echt leise. Das einzige Problem ist, unterm Spülmittelfach links fängt es langsam ein bisschen an zu rosten. Die hätte ich für 50 Euro fix abzugeben. Die steht mittlerweile unten bei mir im Keller, müsste rausgeholt werden. Ich kann aber nicht helfen. Parkmöglichkeiten sind aber vorhanden. Meine Telefonnummer wäre die 015568 572 415. Nochmal 015568 572 415. Alles klar, danke.
0: Wenn Sie die ein oder andere hier genannte Telefonnummer nicht gleich mitschreiben konnten, kein Problem. Die kann man den ganzen Tag lang noch einmal abfragen hier bei uns über die Studionummer 089 723 2000 oder Sie schicken uns einfach eine E-Mail an info@radiotoday.de, geschrieben Radio 2 DAY. So, wie schaut's aus? Geht noch was oder geht nichts mehr? Das war der Dirk, das war der Ivan. Vielleicht geht noch ein dritter und damit letzter Aufruf. Wer hier noch dabei sein möchte in dieser Morgenwellenausgabe, bitte jetzt zügig anrufen. Ansonsten steigen wir langsam wieder ein ins Musikprogramm. 089 723 2000.

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2: Vor den Landtagswahlen im September steht die Union in einer INSA-Umfrage bundesweit so schlecht da wie seit fast 5 Jahren nicht mehr. Im Sonntagstrend kommt die Union nur noch auf 20%. Das ist 1 Prozentpunkt weniger als in der Vorwoche. Die AfD bleibt bei 28%, deutlich stärkste Kraft. Die Grünen kommen auf 13%, SPD und Linke jeweils auf 12. Die FDP würde wie in der Vorwoche mit 5% in den Bundestag einziehen, das BSW mit 3% dagegen nicht. Die Zahl der Syrer, denen das Bundesamt für Migration und Flüchtlinge den Status als Flüchtling aberkennt, nimmt zu. Wie aus einer Antwort der Bundesregierung auf eine parlamentarische Anfrage der Linksfraktion hervorgeht, endeten im ersten Halbjahr 23,2% der Überprüfungen mit dem Widerruf oder der Rücknahme des Schutzstatus. Zum Vergleich, im Jahr 2025 hatten nach einer solchen Überprüfung lediglich 3,7% der Flüchtlinge mit syrischer Staatsangehörigkeit ihren Schutzstatus verloren. 2024 waren es 3,1%. Die Aberkennung bedeutet aber noch lange nicht, dass sie außer Landes geschafft werden.

0: Wolken und sonnige Phasen wechseln sich heute ab. Immer wieder kann es regnen oder auch gewittern, vor allem am Vormittag und auch besonders heute Abend. Die Temperaturen liegen bei Charül, warmen 25 bis 30 Grad. Morgen ziehen sich Schauer und Gewitter Richtung Alpen zurück und die Sonne kommt wieder häufiger raus. Dazu wird es allerdings kühler mit Werten bis 25 Grad. Der zuletzt gemeldete Blitzer Brunntaler Straße bei der Tanke Richtung Autobahn und für weitere Blitzer 723 2000.
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3: Es ist ganz genau 11 Uhr und 2 Minuten geworden. Wir messen 29 Grad in München-Thalkirchen und erfreuen uns an der Sonntagsausgabe der Today Morgenwelle.
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1: Ich bin Helen Martin. Die Feuerwehr in Monschau zieht ihre Einsatzkräfte zurück. Die Lage rund um den Waldbrand an der belgischen Grenze habe sich entspannt. Von rund 90 Kräften seien mittlerweile noch 20 vorsorglich vor Ort. Die Feuerfront im belgischen Hohenfenn hatte sich der Grenze genähert. Rund 5000 Anwohner waren zur möglichen Evakuierung aufgerufen worden. Diese Warnung will die Stadt nun bald zurücknehmen. Die Bundesregierung will den Verfassungsschutz und den Bundesnachrichtendienst aufrüsten, und zwar schnell. Nach Kanzleramtsministerin Waken drängt auch die SPD darauf, dass die vom Kabinett beschlossene Reform der Nachrichtendienste schnell umgesetzt wird. SPD-Parlamentsgeschäftsführer Wiese hat das in der Rheinischen Post mit der Bedrohung durch Russland begründet. Durch die Reform sollen Geheimdienste künftig Daten stärker sammeln und automatisiert auswerten können. Ein spanischer Kampfjet hat im Auftrag der NATO eine Drohne über Rumänien abgeschossen. Wie das rumänische Verteidigungsministerium mitgeteilt hat, war die Drohne am frühen Morgen bemerkt worden. Sie kam aus dem Luftraum von Moldau. Wer dafür verantwortlich ist, hat das Ministerium nicht gesagt. Es war bereits die vierte Drohne, die in diesem Jahr über Rumänien abgeschossen wurde. Am Münchner Flughafen läuft der Betrieb heute wieder ganz normal. Gestern hatte es einen Zwischenfall einer Maschine von Vietnam Airlines gegeben. Eine Start- und eine Landebahn waren zeitweise gesperrt. Mehr dazu von Julia Wasselkopf.
2: Kurz nach dem Start war die Maschine von Vietnam Airlines am Nachmittag wieder nach München zurückgekehrt. Am Flugzeug wurden Schäden an Reifen und Fahrwerk festgestellt. Weil es nicht mehr selbst rollen konnte, wurde es in einen Hangar geschleppt. Auf dem Rollfeld mussten Reifenteile eingesammelt und Schäden an der Fahrbahn repariert werden.
1: In mehreren Bundesländern gehen die Sommerferien zu Ende und das heißt auch, die Straßen können heute richtig voll werden. Laut dem ADAC müssen sich vor allem die, die aus dem Süden Richtung Heimat fahren, auf Staus einstellen. Da spielt nicht nur das Ferienende eine Rolle, sondern auch diverse Baustellen und Sperrungen. Außerdem sind heute viele Tagesausflügler unterwegs und das Lkw-Fahrverbot für Sonntage wurde ja in mehreren Bundesländern aufgehoben.
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3: Und der Radio Tude Verkehrsdienst meldet Autobahn A8 München Richtung Salzburg zwischen Hofoldinger Forst Süd und Otterfing 3 Kilometer Stau. Die A8 jetzt Salzburg Richtung München zwischen Holzkirchen und Brunntal der Spitzenreiter momentan 11 Kilometer Stau. Dann die A99 München Nord Richtung München Süd zwischen Hohenbrunn und Ottobrunn 2 Kilometer Stau.
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3: Geblitzt wird die Brunntaler Straße bei der Tanke Richtung Autobahn in der 70er-Zone. Dann die Schäftlandstraße beim Flaucherparkplatz, die Pfeufferstraße nach der Radl-Kofer-Straße in der 30er-Zone, in Karlsfeld die Münchner Straße beim Möbelhaus, in Unterhaching die Biberger Straße Richtung Perlach in der 30er-Zone und in Miesbach bei die Miersbäcker auf der Bayerisch-Zeller Straße zwischen Kreisel und Kreuzung. Und für weitere Blitze am besten gleich direkt die Studionummer 089 723 2000.
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3: Wolken und sonnige Phasen wechseln sich heute ab. Immer wieder kann es regnen oder auch gewittern, vor allem am Vormittag und auch heute Abend. Die Temperaturen liegen bei schwülwarmen 25 bis 30 Grad. Morgen ziehen sich die Schauer und Gewitter Richtung Alpen zurück und die Sonne kommt wieder häufiger raus. Dazu wird es allerdings kühler mit Werten bis zu 25 Grad. In München, Thalkirchen, in Valley Churchen messen wir

0: Derzeit genau 30 Grad und zum Abschluss noch die genaue Zeit. Es ist mittlerweile 11 Uhr und 17 Minuten.
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Wir hören die Sonntagsausgabe der Radio Tour de Morgenwelle, Sonntag, der 16. August. Befürchtungen eines neuen Migrantenansturms auf die spanische Nordafrika-Exklave Ceuta sind bisher nicht eingetreten. Trotz Aufrufen in sozialen Netzwerken zu einer Wiederholung des massenhaften Grenzübertritts von Ende Juli blieb die Lage an der Grenze und in der Exklave bis jetzt weitgehend ruhig. Spanien und vor allem Marokko hatten ihre Sicherheitsvorkehrungen im Vorfeld deutlich verstärkt. Ende Juli waren nach verschiedenen Schätzungen bis zu 80.000 Migranten in Ceuta eingedrungen. Und nach einem Zwischenfall mit einer Maschine der Fluggesellschaft Vietnam Airlines am Samstagnachmittag läuft der Betrieb am Flughafen München heute wieder ohne Einschränkungen. Die zeitweise gesperrte Start- und Landebahn ist wieder nutzbar. Das vietnamesische Flugzeug war kurz nach seinem Start vom Münchner Flughafen am Samstagnachmittag dort wieder gelandet. Daraufhin wurden Schäden an Reifen und Fahrwerk festgestellt. Das manövrierunfähige Flugzeug wurde in einen Hangar geschleppt. Herumliegende Reifenteile wurden aufgesammelt. Zudem seien Beschädigungen an der Fahrbahn ausgebessert worden. Der zuletzt gemeldete Blitzer steht Brunnthaler Straße bei der Tanke Richtung Autobahn in der 70er-Zone. Und für weitere Blitzer am besten die Studionummer 089 723 2000.

0: angesagt ist die Sonntagsausgabe der Radio Today Morgenwelle, Sonntag, der 16. August, die Zeit, 11 Uhr und genau 42 Minuten.
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0: Vor den Landtagswahlen im September steht die Union in einer INSA-Umfrage bundesweit so schlecht da wie seit fast 5 Jahren nicht mehr. Im Sonntagstrend kommt die Union nur noch auf 20%. Das ist 1 Prozentpunkt weniger als in der Vorwoche. Die AfD bleibt mit 28% deutlich stärkste Kraft. Die Grünen kommen auf 13%, SPD und Linke jeweils auf 12. Die FDP würde in der Vorwoche mit 5% in den Bundestag einziehen. Das BSW mit 3% dagegen nicht. Die Zahl der Syrer, denen das Bundesamt für Migration und Flüchtlinge den Status als Flüchtling aberkennt, nimmt zu. Wie aus einer Antwort der Bundesregierung auf eine parlamentarische Anfrage der Linksfraktion hervorgeht, endeten im ersten Halbjahr 23,2% der Überprüfungen mit dem Widerruf oder der Rücknahme des Schutzstatus. Zum Vergleich, im Jahr 2025 hat nach einer solchen Überprüfung lediglich 3,7% der Flüchtlinge mit syrischer Staatsangehörigkeit ihren Schutzstatus verloren. 2024 waren es 3,1%. Die Aberkennung bedeutet aber noch lange nicht, dass sie außer Landes geschafft werden.

11 Uhr und mittlerweile 58 Minuten. Eine deutliche Mehrheit der Bürger spricht sich in einer Umfrage für einen automatischen, dauerhaften Abbau der sogenannten kalten Progression im Steuerrecht aus. Diese bewirke, dass eine Gehaltserhöhung komplett durch die Inflation aufgefressen wird, aber dennoch zu einer höheren Besteuerung führt. Real hat man dann trotz einer Gehaltserhöhung weniger Geld auf dem Konto. In einer von der FDP in Auftrag gegebenen CIVE-Umfrage sprach sich 62% der Befragten für diesen Vorschlag aus, dies durch einen automatischen Mechanismus zu verhindern.

0: Der zuletzt gemeldete Blitzer steht Brunnthaler Straße bei der Tanke Richtung Autobahn. In der 70er-Zone wird geblitzt. Und für weitere Blitzer am besten die Studionummer 089 723 2000.
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0: Es ist ganz genau 12 Uhr und 2 Minuten geworden. Wir messen 30 Grad in München-Thalkirchen. So in die Sonntagsausgabe der Today Morgenwelle Mahlzeit.
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12 Uhr und genau 9 Minuten. Der Hannes hat gerade angerufen. Er meldet einen neuen Blitzer. Und zwar wird auch noch geblitzt in der Ortsdurchfahrt Weyern Richtung Miesbach beim Trainingsgelände. Vielen Dank, Hannes. Wenn auch Sie Blitzer melden wollen, dann am besten gleich direkt die Studionummer 089 723 2000.

0: Im Osten von Ungarn ist ein polnischer Reisebus verunglückt. 12 Menschen sind dabei ums Leben gekommen. Laut dem Rettungsdienst wurden außerdem 47 Menschen verletzt, 10 von ihnen schwer. Wie die Polizei mitgeteilt hat, war der Bus auf einer Autobahn etwa 140 Kilometer östlich von Budapest von der Fahrbahn abgekommen und in den Straßengraben gestürzt. Offenbar war der Fahrer am Lenkrad eingeschlafen, er wurde festgenommen. Gute Nachrichten aus Monschau an der belgischen Grenze. Die Feuerwehr dort fährt ihren Einsatz zurück, weil sich die Waldbrandlage entspannt hat. In Belgien brennt ein Waldstück extrem nah an der Grenze zu NRW, wo auch Monschau liegt. Die Stadt hatte deshalb tausende Bewohnerinnen und Bewohner dazu aufgerufen, sich auf eine Evakuierung einzustellen. Diese Warnung soll bald aufgehoben werden. Seit der Nacht habe sich die Feuerfront nämlich nicht weiter auf Monschau zubewegt, heißt es. Die Ukraine hat Russland erneut mit Drohnen angegriffen. Der Bürgermeister der Hauptstadt Moskau spricht von einer der größten Angriffswellen aus Kiew. Der Großteil der rund 600 Drohnen wurde abgewehrt oder zerstört. Ulf Mauder berichtet aus Moskau.
1: Es gibt erneut mehrere Opfer in der Zivilbevölkerung nach den ukrainischen Drohnenschlägen. Mehrere zivile Objekte, darunter zahlreiche Wohnhäuser und eine Schule, wurden beschädigt. Auch im Süden Russlands gab es Tote. Russland wiederum griff die Ukraine mit Raketen und Drohnen an. Auch dort gab es mehrere Opfer.
0: In Bayern sind in diesem Jahr bisher deutlich weniger Menschen an Masern erkrankt als letztes Jahr in dem Zeitraum. 6 registrierte Masernfälle gab es laut dem bayerischen Gesundheitsministerium bislang. Letztes Jahr um die Zeit waren es 43. Gesundheitsministerin Gerlach freut's. Sie macht die konsequente Impfaufklärung für den starken Rückgang verantwortlich. Amanal Petros ist Marathon-Europameister. In Birmingham hat der 31-Jährige mit einem Meisterschaftsrekord von 2 Stunden, 9 Minuten und 11 Sekunden Gold geholt, nach einem fast 20 Kilometer langen Sololauf. Es ist Petros' erster großer Titel. Bei der WM letztes Jahr hatte er überraschend Silber geholt.
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3: Und der Radio Tude Verkehrsdienst meldet Autobahn A8 Salzburg Richtung München zwischen Holzkirchen Nord und Aing 1 Kilometer Stau, dann im weiteren Verlauf der A8 zwischen Holzkirchen und Brunntal 6 Kilometer Stau. Jetzt die A8 in umgekehrter Richtung München Richtung Salzburg zwischen dem Kreuz München Süd und Otterfing 3 Kilometer Stau. A99 zwischen Hohenbrunn und Haar, hier ist der Standstreifen blockiert nach einem Unfall, 1 Kilometer Stau. Im weiteren Verlauf der 99 zwischen Vaterstetten Ost und Kirchheim 2 Kilometer Stau. Dann noch einmal die A99 zwischen Hohenbrunn und dem Kreuz München Süd, 3 Kilometer Stau.
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3: Geblitzt wird die Ortsdurchfahrt Weyern Richtung Miesbach beim Trainingsgelände, dann die Brunntaler Straße bei der Tanke Richtung Autobahn in der 70er-Zone, die Schäftlernstraße beim Flaucherparkplatz, die Pfeuferstraße nach der Radl-Kofer-Straße in der 30er-Zone, in Karlsfeld die Münchner Straße beim Möbelhaus, in Unterhaching die Biberger Straße Richtung Perlach in der 30er-Zone, in Miesbach die Bayerisch-Zeller Straße zwischen Kreisel und Kreuzung. Und für weitere Blitze am besten gleich direkt die Studionummer 089. 7 2 3 2000 7 2 3 2000.
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3: Wolken und sonnige Phasen wechseln sich ab. Immer wieder kann es regnen oder gewittern, besonders auch heute Abend. Die Temperaturen liegen bei Schawül warmen 25 bis 30 Grad. Morgen ziehen sich die Schauer und Gewitter Richtung Alpen zurück und die Sonne kommt wieder häufiger raus. Dazu wird es etwas kühler mit Werten bis 25 Grad. In München-Thalkirchen in Wellitschürchen messen wir derzeit genau 31 Grad. Und zum Abschluss noch die genaue Zeit. Es ist mittlerweile 12:16 Mahlzeit.
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12 Uhr und mittlerweile 23 Minuten. Der Kostas hat gerade angerufen. Er meldet einen neuen Blitzer. Und zwar wird geblitzt in München die Kreilerstraße statt auswärts gleich nach der St. Veitstraße. Danke, Kostas. Jetzt dann gleich wieder um 12.30 Uhr in wenigen Minuten die Today-Hitline. Wie immer in der letzten halben Stunde der Morgenwelle. Ab 12.30 Uhr heißt es nämlich dann wieder Sie wünschen's, wir spielen's. Die Musikwünsche über die Studiotelefonnummer 089 723 2000. Und eine aktuelle, tagesaktuelle Meinungsumfrage ist natürlich heute auch wieder mit dabei. Also wieder Radio zum Mitreden und Mitgestalten in der Today-Hitline. Die Musikwünsche bei Radio Today, um halb geht's los.

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1: Und in der nun folgenden letzten halben Stunde der Morgenwelle dreht sich bis 13 Uhr wieder alles um Ihre Musikwünsche und natürlich auch um Ihre Meinung. Das linke Magazin Der Spiegel verteidigt nämlich das umstrittene Cover der aktuellen Ausgabe, das den AfD-Spitzenkandidaten für die Landtagswahl in Sachsen-Anhalt, Ulrich Siegmund, mit dem Untertitel Der gefährlichste Mann Deutschlands zeigt. Siegmunds Pläne für Sachsen-Anhalt seien ein so wörtlich Anschlag auf die liberale Demokratie. Minderheiten würden das zuerst spüren, so Der Spiegel. Der linken Bundestagsabgeordnete Dietmar Bartsch nannte das Cover unverantwortlich. Letztlich ist das Wahlkampfhilfe für die AfD, sagte Bartsch. Siegmund selbst bezeichnete es im Gespräch mit einem Weltreporter als so wörtlich sehr gute Werbung. Es zeige jemanden, der sein Land liebe und der für eine bessere Zukunft dieses Landes kämpfe. Siegmund teilte außerdem eine Videosequenz, in der er das Spiegelcover signiert. Was ist jetzt Ihre ganz persönliche Einschätzung dazu? Ist das Spiegelcover jetzt eher kritisch zu sehen oder ist es tatsächlich eine Werbung für die AfD? Was sagt Ihr Bauchgefühl dazu? Sagen Sie uns dazu ganz persönlich Ihre Meinung zusammen mit dem ersten Musikwunsch jetzt über die Studiotelefonnummer 089 7 23 2000. Bitte nur diese eine Nummer wählen. Sie wünschen es, wir spielen es. Ein Musikwunsch nach dem anderen jetzt bis 13 Uhr. 089 7 23 2000 7 23 2000.

0: Jetzt begrüße ich den Andreas in der Leitung. Andreas, grüß dich, hallo.
1: Ja, hallo, guten
0: hallo,
1: Tag.
0: Hallo Andreas, also es geht um das momentane umstrittene Cover vom Magazin Spiegel. Hältst du es letztlich jetzt für eine Werbung für die AfD oder ist es eher kritisch für die AfD?
1: Na, also ich finde keine Werbung und auch nicht kritisch, wenn da so ein sozusagen ein Springteufel mal irgendwie ganz gleich welcher Couleur auf dem Cover ist in der Publizistik, da regen sich dann alle nicht so auf. Bloß bei der AfD wird ein Zenauber gemacht, ein wirklich.
0: Ja, bitte, das stimmt. Halt, Andreas, das stimmt ja gar nicht. Der Sigmund, Ulrich Sigmund sagt ja, es ist eine Werbung für ihn selbst. Er macht ja keinen Zenauber.
1: Nein, da täuscht er sich. Das ist weder gut noch böse. Das ist journalistisch neutral.
0: Also wie du meinst,
1: ich finde da überhaupt keine Bewertung. So viele Köpfe sind schon auf Magazinen gewesen und da sagt keiner was. Bloß man bei der AfD trans alle durch, wenn da einer von der AfD...
0: Da dreht keiner durch, da liegst du leider ganz falsch, Andreas, tut mir leid. Er sagt halt einfach, es ist Werbung.
1: Aber da wird eine so große Aufregung inszeniert.
0: Ja, es ist Werbung für ihn und die anderen, der linken Abgeordnete, zum Beispiel Dietmar Barsch, nannte es auch unverantwortlich. Also das ist halt der Punkt.
1: Also ich finde beide Meinungen falsch. Das ist neutrale Journalistik.
0: Also gut, wenn du der Meinung bist, das soll ja auch eine Meinungsumfrage sein. Andreas,
1: ja,
0: was hast du dir an Musik ausgesucht?
1: Ja, von The Heroes. Nein, halt, von David Bowie.
0: David Bowie Heroes. Wunderbar. Andreas, dann wünsche ich dir einen schönen Sonntagnachmittag und vielleicht bis zum nächsten Mal, gell?
1: Dankeschön.
0: Bis dann, servus.
1: Wiederhören.
0: Also, das linke Magazin Der Spiegel verteidigt ja jetzt das umstrittene Cover der aktuellen Ausgabe, das den AfD-Spitzenkandidaten für die Landtagswahl in Sachsen-Anhalt, Ulrich Simon, mit dem Untertitel Der gefährlichste Mann Deutschlands zeigt. Sigmunds Pläne für Sachsen-Anhalt seien ein so wörtlich Anschlag auf die liberale Demokratie. Minderheiten würden das zuerst spüren, so Der Spiegel weiter. Der linken Bundestagsabgeordnete Dietmar Bartsch nannte das Cover unverantwortlich. Letztlich sei das Wahlkampfhilfe für die AfD, sagte Bartsch. Sigmund selbst bezeichnet es im Gespräch mit einem Weltreporter als sehr gute Werbung. Es zeige jemanden, der sein Land liebe und der für eine bessere Zukunft dieses Landes kämpfe. Sigmund teilte außerdem eine Videosequenz, in der er das Spiegelcover signiert. Also, uns würde heute interessieren, wie ist Ihre ganz persönliche Einschätzung dazu? Ist es jetzt Ihrer Meinung nach das Spiegelcover ein eher kritischer Beitrag oder eher eine Werbung für die AfD? Sagen Sie uns dazu Ihre Meinung zusammen mit dem nächsten Musikwunsch unter der Studiotelefonnummer 723 2000.

0: Und auf der 723 2000 wartet jetzt bereits der Reinhard. Reinhard, grüß dich, hallo.
1: Hallo Peter.
0: Servus Reinhard. Also, wie ist jetzt dein persönliches Empfinden dieser Spiegelcover? Ist das jetzt für die AfD eher nützlich oder eher schädlich?
1: Weder das eine noch das andere. Es ist keine direkte Werbung. Und schädlich glaube ich jetzt auch nicht, dass, weil die Leute, die die AfD wählen wollen, lassen sich jetzt von so einem Cover das auch nicht mehr abstreitig machen. Auf der anderen Seite könnte es höchstens so weit durch die Hintertür werden, weil man ja als Tatsache festgestellt hat, dass die gefährlichsten Leute für Deutschland in der letzten Regierung saßen und in der jetzigen auch schon wieder. Mhm, ja. Also kann es nicht noch viel gefährlicher werden.
0: Okay. Also auch ist meine Meinung. Deine Meinung, Reinhard, was hast du der Musik ausgesucht?
1: Ich hätte gern gehört die Stones mit Get Off of My Cloud.
0: Liegt schon auf für dich, Reinhard. Dann danke ich dir für deinen Anruf und wünsche dir noch einen schönen Sonntagnachmittag.
1: Dir auch, Peter.
0: Danke sehr. Mach's gut, gell? Servus. Ja. Und für den nächsten Musikwunsch kann man hier schon wieder anrufen auf der Studiotelefonnummer 089 723 2000. Bitte nur diese eine Nummer wählen. 723 2000.

0: Rolling Stones, der Musikwunsch vom Reinhard und vom Reinhard jetzt zu Markus. Markus, grüß dich, hallo.
1: Hallo.
0: Markus, was ist jetzt deine ganz persönliche Meinung? Ist dieses aktuelle Cover vom Spiegel jetzt für die AfD eher nützlich oder eher schädlich?
1: Ja, ich glaube, dass es halt Werbung ist für die AfD und also ich persönlich finde es nicht gut. Also ich persönlich finde es nicht gut, wenn Werbung gemacht wird für die AfD. Ich finde es nicht gut, oder?
0: Mhm. Okay, das ist das eher, dass ihr zum Vorteil der AfD gereicht.
1: Ja, ich glaube, dass das ein Vorteil ist für die AfD. Ich persönlich finde es nicht gut, oder?
0: Mhm, okay, klare Sache auch bei dir, Markus. Was hast du dir an Musik ausgesucht?
1: Ich habe mir ausgesucht von Kate Bush, Running Up That Hill.
0: Genau, und sie hetzt wieder den Hügel hinauf. Markus, für dich jetzt gleich, dann schönen Sonntagnachmittag noch und vielleicht rufst du wieder mal an.
1: Okay, danke.
0: Bis dann, servus.
1: Bis dann, ja. Tschüss, ciao.
0: Also, für den Markus Kate Bush und für den nächsten Musikwunsch kann man schon wieder anrufen auf der Studionummer 089 723 2000. Bitte nur diese eine Nummer wählen, 723 2000.

0: Running Up That Hill, der Musikwunsch von Markus. Und jetzt ist der Roland in der Leitung. Roland, grüß dich, hallo.
1: Ja, servus, grüß dich, Peter.
0: Servus, Roland. Also, wie ist es dein persönliches Empfinden, dieses Spiegelcover? Ist es eher für die AfD nützlich oder eher schädlich?
1: Also, meine Meinung ist ganz klar, dass das nützlich ist, weil ich finde, man darf solche Leute, die die deutsche Demokratie in Gefahr bringen und zerstören wollen, nicht auf ein Cover tun. Das ist ein No-Go und das bietet denen eine Plattform und das kann man eigentlich nicht machen. Mhm. Ich habe den Artikel jetzt nicht gelesen, das gebe ich zu.
0: Es geht um das Cover jetzt.
1: Ja, genau. Aber wenn man den Artikel liest, natürlich greifen die das auch an. Das ist schon richtig. Aber viele lesen den Artikel nicht, sehen nur, ah, cool, unser Typ ist auf dem Cover, also ist gut für die AfD.
0: Ja, ja, okay.
1: Mitmachen,
0: Roland, was ist dein Musikwunsch?
1: Von Commodores Brickhouse, aber eine Anmerkung hätte ich noch. Der Herr, der vorhin dran war und sich als Musikwunsch Heroes von David Bowie gewünscht hat, ist auch ein ganz interessanter Musikwunsch nach dem, was er darüber gesagt hat. Mhm. Also das fand ich schon auch interessant, dass er dann Heroes im Anschluss an sein Statement macht. Aber was macht der Mo Welt vielleicht, gell?
0: Okay, Roland.
1: Alles
0: hat einen zusätzlichen Unterhaltungswert. Also danke für deinen Anruf. Schönen Sonntagnachmittag noch, gell?
1: Super, Peter, bleib bis, mach weiter. Bitte.
0: Für den Roland, also jetzt die Commodores und Brickhouse. Und für den nächsten Musikwunsch kann man hier schon wieder anrufen. Auf der Studiotelefonnummer 089 7 23 2000. Bitte nur diese eine Nummer wählen. Sie wünschen's, wir spielen's am Sonntag bis 13 Uhr. 089 7 23 2000.

Ja, ein Brickhaus bei den Amis eher selten, eher so immer die Bretterbuden. Der Musikwunsch vom Roland. Wir sind noch mittendrin in der Sonntagsausgabe der Today Hitsline. Für weitere Musikwünsche die Studionummer wählen 089 723 2000. Sie wünschen es, wir spielen es bis 13 Uhr. 089 723 2000.

12 und mittlerweile 58 Minuten. Das heißt, das waren fast wieder 4 Stunden Morgenwelle in der Sonntagsausgabe. Gleich im Anschluss an diese Morgenwelle geht es natürlich weiter mit der Sonntagsausgabe des Hitradios und mit dem Christian. In diesem Sinn, machen Sie es gut. Ciao und Servus sagt wie immer die Stimme aus Sendling.

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3: 13 Uhr und eine Minute. Einen schönen Sonntagnachmittag wünsche ich. Hier ist das Hit Radio mit Christian Graf. Servus und Mahlzeit.
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1: Ich bin Helen Martin. Und wieder hat der Rhein einen historischen Tiefstand erreicht. Laut den Behörden liegt der Pegelstand in Düsseldorf mittlerweile im Negativbereich, genauer gesagt bei minus 1 Zentimeter. Mittlerweile fahren kaum mehr Schiffe auf dem Rhein. Immerhin, in den nächsten Tagen soll der Pegelstand wieder auf 10 Zentimeter ansteigen, wobei auch das immer noch sehr niedrig ist. Die Einsatzkräfte in Monschau an der belgischen Grenze können erstmal aufatmen. Die Lage rund um den Waldbrand in Belgien hat sich für die Feuerwehrleute auf deutscher Seite entspannt. Seit der Nacht habe sich die Feuerfront nicht mehr weiter auf Monschau zubewegt, heißt es. Der Großteil der Einsatzkräfte sei abgezogen worden. Der Brand im belgischen Hohenfenn war gefährlich nah an Monschau herangerückt. Die Stadt hatte deshalb schon angekündigt, dass sich Bewohner auf Evakuierungen einstellen müssen. Am Münchner Flughafen läuft der Betrieb heute wieder ganz normal. Gestern hatte es einen Zwischenfall einer Maschine von Vietnam Airlines gegeben. Eine Start- und eine Landebahn waren zeitweise gesperrt. Mehr dazu von Julia Wasselkopf.
2: Kurz nach dem Start war die Maschine von Vietnam Airlines am Nachmittag wieder nach München zurückgekehrt. Am Flugzeug wurden Schäden an Reifen und Fahrwerk festgestellt. Weil es nicht mehr selbst rollen konnte, wurde es in einen Hangar geschleppt. Auf dem Rollfeld mussten Reifenteile eingesammelt und Schäden an der Fahrbahn repariert werden.
1: Wer in Ostdeutschland wohnt, zahlt für Energie deutlich mehr als in Westdeutschland. Laut des Vergleichsportals Verivox zahlen ostdeutsche Haushalte, kaufkraftbereinigt, für Wärme, Strom und Kraftstoffe rund 2.970 Euro. Das sind 16% mehr als in den alten Bundesländern, wo sich die Kosten im Schnitt auf 2.550 Euro belaufen. Die größten Unterschiede gibt's bei den Heiz- und Tankkosten. Bei der Leichtathletik-EM in Birmingham gab's die nächste Goldmedaille für Deutschland. Amanal Petros hat sich den Europameistertitel im Marathon gesichert. Der 31-Jährige ist gut die Hälfte der rund 42 Kilometer langen Strecke allein gelaufen, weil sein Vorsprung auf die Konkurrenz so groß war. Für Petros ist es der erste große Titel. Bei der WM letztes Jahr in Tokio hatte er schon sensationell Silber geholt.
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3: 13 Uhr und gleich 19 Minuten. Hier ist der Radio Tode Verkehrsdienst. A8 München Richtung Salzburg. Zwischen Bayern und Irschenberg 2 Kilometer Stau. A8 Salzburg Richtung München.

0: Zwischen Holzkirchen und Brunnthal 6 Kilometer Stau. Die A94 Passau Richtung München zwischen Parsdorf und Kreuz München Ost 2 Kilometer Stau. Der Autobahnring, die A99 München Süd Richtung München Nord zwischen Vaterstetten Ost und Kirchheim 3 Kilometer Stau. Und es gab einen Unfall in München, mittlerer Ring zwischen Lerchenauer Straße und Petuel-Tunnel. Hier ist der rechte Fahrstreifen gesperrt. Ansonsten, wo es geht, gute und sichere Fahrt mit Radio Today 89 München.
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0: Gemeldet haben sie uns die Blitzeranhänger in Miesbach, Bayerisch-Zeller Straße zwischen Kreisel und Kreuzung, Unterhaching die Biberger Straße Richtung Perlach 30er Zone, in Karlsfeld die Münchner Straße beim Möbelhaus und die Pfeuffer Straße nach der Radelkofer Straße in der 30er Zone und dann haben wir die Schäfflernstraße beim Flaucherparkplatz hier in München. Und dann die Blitzer in der Brunnthaler Straße bei der Tanke Richtung 70er. Und dann haben wir noch die Ortsdurchfahrt von Bayern Richtung Miesbach bei dem Trainingsgelände. Außerdem die Kreilerstraße auswärts nach der St. Veit Straße. Danke an den Kostas fürs Melden. Weitere Blitzer melden gerne unter München 723 2000. Dankeschön.
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0: Wolken und kurze sonnige Phasen wechseln sich ab. Immer wieder kann es dann später auch mal regnen oder gewittern und das Ganze vor allem am Abend. Bei schwülwarmen 26 bis 32 Grad geht es durch den Sonntag. Morgen am Montag ziehen sich die Schauer und Gewitter Richtung Alpen zurück und die Sonne kommt wieder öfter raus. Dazu wird es aber spürbar kühler und zwar mit maximal 25 Grad. Aktuell messen wir hier in Mönchentalkirchen aber immer noch knapp 33 Grad und die aktuelle Uhrzeit 13 Uhr und 21 Minuten.
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1: Am gestrigen Samstag ereignete sich in einer Münchner Kirche ein Dachbrand. Gleich mehr dazu hier im Hitradio.
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13.33 Uhr. Hier ist das Hitradio auf Radio Tode 89 München. Und wir bleiben in München. Es gab einen Dachbrand in einer Kirche, und zwar in der St. Helena Kirche. Verletzt wurde bei dem Brand niemand, wie ein Sprecher der Feuerwehr mitteilte. Der Notruf ging demnach am Samstag gegen 18.25 Uhr ein. Das Feuer war im Dachbereich des Mittelschiffs ausgebrochen. Von außen sei kein Brand zu sehen gewesen. Um die Flammen und Glutnester zu erreichen, öffnete die Feuerwehr Teile des Daches. Inzwischen seien auch sämtliche Glutnester gelöscht. Die Einsatzkräfte prüfen nun, wie das geöffnete Dach wieder wetterfest gemacht werden kann. Zum Zeitpunkt des Brandes befand sich niemand in der Kirche. Für die Anwohner bestand nach Angaben der Feuerwehr keine Gefahr. Rund 70 Einsatzkräfte mit 20 Fahrzeugen waren vor Ort. Die Polizei ermittelt nun zur Brandursache. Und geblitzt wird in der Brunnthaler Straße bei der Tanke in der 70er-Zone. Und weitere Blitzer können Sie natürlich gerne melden, jederzeit. Die Nummer dazu: München 723 2000. Dankeschön.

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1: Der Radiotour de Verkehrsdienst um 13.41 Uhr. Die A8 Salzburg Richtung München. Zwischen Holzkirchen und Aing aktuell 3 Kilometer Stau. Die Gegenrichtung München Richtung Salzburg zwischen Holzkirchen und Bayern ebenfalls 3 Kilometer Stau. Der Autobahnring, die A99 München Süd Richtung München Nord zwischen Vaterstetten Ost und Kirchheim hier aktuell 2 Kilometer Stau. Bus rollt, gute und sichere Fahrt mit Radio Today. Die Blitzer, die Sie uns gemeldet haben, danke dafür, und zwar die Anhänger in Miesbach, Bayerisch-Zeller Straße, zwischen dem Kreisel und der Kreuzung, in Unterhaching die Biberger Straße Richtung Perlach 30er Zone, in Karlsfeld die Münchner Straße beim Möbelhaus und die Pfeuffer Straße nach der Radelkofer Straße in der 30er Zone und in die Schäftlarnstraße in München, und zwar beim Flaucher Parkplatz. Und dann haben wir die Blitzer in der Brunthaler Straße bei der Tanke in der 70er und die Ortsdurchfahrt von Bayern Richtung Miesbach beim Trainingsgelände und die Kreiler Straße auswärts nach der St. Veit Straße. Weitere Blitzer gerne melden unter München 7 23 2000. Danke dafür und einen schönen Sonntagnachmittag. Ja.

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1: Ein Senior durchschaut einen Schockanrufer. Alle Infos dazu gleich in Kürze hier im Hitradio.
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0: 13.50 Uhr, 10 Minuten vor 2. Hier ist das Hitradio auf Radio Today. Ein Senior hat einen Schockanruf durchschaut und dem Betrüger eine Falle gestellt. Die Polizei nahm einen 20-jährigen Tatverdächtigen in Memmingen fest. Der junge Mann kam in Untersuchungshaft. Die Betrüger wandten laut Polizei die übliche Masche an. Ein Anrufer habe sich dem 83-Jährigen gegenüber als Rechtsanwalt ausgegeben und 65.000 Euro Kaution gefordert, damit die Tochter des Seniors nach einem angeblichen Unfall nicht in Haft müsse, so die Polizei. Im Laufe des Gesprächs sei der Betrag auf 100.000 Euro erhöht worden. Der Senior sei zum Schein auf die Forderung eingegangen und habe einen Treffpunkt in der Memminger Innenstadt vereinbart. Dort habe die Polizei den 20-Jährigen bereits erwartet. Der Vorfall ereignete sich am Donnerstagnachmittag. Die Kripo weist ausdrücklich darauf hin, dass weder die Polizei noch die Justiz telefonisch zu Zahlungen auffordern. Seien Sie misstrauisch und übergeben Sie niemals Geld oder Wertsachen an unbekannte Personen, warnt die Polizei. Apropos Geld, geblitzt werden Sie und zwar fürs zu schnell fahren in München in der Schäftlarnstraße beim Flaucherparkplatz in der 30er beidseitig.
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2: Genau, 14 Uhr, hier ist das Hitradio mit Christian Graf. Ich wünsche einen wunderschönen Sonntagnachmittag und wir rocken hier mit Status Quo.
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1: Ich bin Stefan Schütz. Die letzten Tage haben Berichte über Hitze, Trockenheit und Brände die Schlagzeilen bestimmt. Unter anderem Brände in Nordrhein-Westfalen, die aktuell unter Kontrolle sind. Die SPD-Bundesminister haben nun einen Hitzeaktionsplan vorgelegt, inklusive Forderung an die Union. Das Grundgesetz soll für Klimaanpassungen geändert werden. Damit dürfte der Bund sich dauerhaft an Kosten für Klimaschutzmaßnahmen von Ländern und Gemeinden beteiligen. Unionsfraktionsvize Klaus sagte, die Kostenfrage müsse debattiert werden. Immer mehr Menschen aus Syrien wird in Deutschland der Status als Flüchtling aberkannt. Das hat die Bundesregierung auf Anfrage der Linken mitgeteilt. Die Zahlen sind im ersten Halbjahr deutlich gestiegen. Thomas Brockt berichtet.
2: Bei fast jedem vierten Flüchtling aus Syrien, der überprüft wurde, ist der Schutzstatus zurückgenommen oder widerrufen worden. Das passiert vor allem dann, wenn sich die Lage in der Heimat ändert. Nach dem Sturz von Machthaber Assad sind viele Geflüchtete freiwillig zurückgekehrt. Auch gibt es seitdem deutlich weniger, die in Deutschland Asyl beantragen.
1: Weil der Vulkan Ätna ausgebrochen war, hatte es am Flughafen von Catania auf Sizilien massive Einschränkungen gegeben. Mittlerweile läuft aber wieder alles weitgehend normal. Nur noch wenige Flüge mussten heute gestrichen werden, auch welche nach München und Frankfurt. Seit der Ätna vor über einer Woche ausgebrochen war, mussten ungefähr ein Drittel aller Flüge am Flughafen von Catania abgesagt werden. In Bayern hat es in diesem Jahr bisher deutlich weniger Masernfälle gegeben. Gesundheitsministerin Gerlach spricht von 6 Erkrankten. Letztes Jahr um die Zeit waren es ungefähr 40. Gerlach begründet diesen starken Rückgang mit der konsequenten Impfaufklärung in Bayern. Die CSU-Politikerin sagt aber auch, dass es bei der zweiten Masernimpfung von Kleinkindern noch Nachholbedarf gebe. Goldmedaille Nummer 5 für Deutschland bei der Leichtathletik-EM in Birmingham. Amanal Petros ist im Marathon regelrecht zum Europameistertitel gestürmt. Gut die Hälfte der ungefähr 42 Kilometer langen Strecke ist der 31-Jährige allein gelaufen. So groß war sein Abstand auf die Konkurrenz. Für Petros ist es der erste große Titel. Letztes Jahr in Tokio reichte es zu WM-Silber.
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3: 14.18 Uhr, hier ist der Radio Today Verkehrsdienst, A8 Salzburg Richtung München. Zwischen Holzkirchen und Aing 3 Kilometer Stau. Und die Gegenrichtung München Richtung Salzburg zwischen Weyern und Irschenberg ebenfalls 3 Kilometer Stau. Die A99, der Autobahnring München Nord Richtung München Südwest. Zwischen dem Dreieck Feldmoching und Ludwigsfeld, hier ist nach einem Unfall der Standstreifen blockiert. Und München Süd Richtung München Nord zwischen Vaterstetten Ost und Kirchheim hier aktuell 2 Kilometer Stau. Gute und sichere Fahrt mit Radio Today 89 München.
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3: Gemeldet haben sie uns die Blitzeranhänger in Miesbach, Bayerisch-Zeller Straße zwischen dem Kreisel und der Kreuzung. In Unterhaching die Bieberger Straße Richtung Perlachener 30er. In Karlsfeld die Münchner Straße beim Möbelhaus und Pfeuffer Straße nach der Radelkofer Straße in der 30er-Zone. Und hier in München bestätigt vom Gregor, vielen Dank, in der Schäftlandstraße beim Flaucherparkplatz wird nach wie vor geblitzt. Und zwar im 30er-Bereich beidseitig, bitte Vorsicht. Und die Brunthaler Straße bei der Tanke 70er-Zone und die Ortsdurchfahrt von Bayern Richtung Miesbach beim Trainingsgelände. Außerdem die Kreiler Straße auswärts nach der St. Veit Straße. Weitere Blitzer gerne melden unter München 723 2000. Dankeschön.

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1: Es wechseln sich sonnige Phasen und Wolken ab und es kann dann auch mal später immer wieder regnen oder ein Gewitter geben, vor allem Richtung Abend. Das Ganze bei schwülwarmen 26 bis 32 Grad, so der Wetterbericht. Morgen ziehen sich die Schauer und Gewitter Richtung Alpen zurück und die Sonne kommt wieder öfter raus. Dabei wird es dann aber deutlich kühler und zwar maximal 25 Grad warm. Ja, aktuell messen wir hier in München-Thalkirchen aber 34 Grad und der Blick auf die Uhr. Es ist 14 Uhr und 20 Minuten.
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1: Ein 17-Jähriger flieht mit einem gestohlenen Wagen vor der Polizei. Alle Infos dazu in Kürze hier im Today Hitradio.
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Genau, 14:30 Uhr, 14.30 Uhr. Hier ist das Hitradio auf Radio Tude. Wir blicken in den Landkreis Traunstein. Mit einem gestohlenen Auto und ohne Führerschein ist ein Jugendlicher in Marquardstein vor der Polizei geflüchtet. Der 17-Jährige habe am Samstagabend die Anhaltesignale eines Polizeiautos ignoriert und sei mit hohem Tempo davongefahren, so die Polizei in der Mitteilung. Während der Flucht sei das Auto über einen Gehweg gefahren und an verschiedenen engen Stellen mit Gegenständen zusammengestoßen. Schließlich kollidierte es mit einer Straßenlaterne und dem Streifenwagen. Die Beamten nahmen den Jugendlichen fest. Später stellte sich den Angaben nach heraus, dass der Kleinwagen 2 Tage zuvor in Traunstein gestohlen worden war. Der 17-Jährige müsse sich nun wegen mehrerer Delikte, darunter Diebstahl und Fahren ohne Fahrerlaubnis, verantworten, hieß es. Des Weiteren bestand der Verdacht, dass der Mann unter Einfluss von Betäubungsmitteln war. Die Ermittlungen hierzu dauern noch an. Und geblitzt wird in Karlsfeld in der Münchner Straße bei Möbelhaus. Weitere Blitzer bitte gerne melden unter München 723 2000. Dankeschön.

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1: Genau, 10 Minuten nach halb drei, 14.40 Uhr, der Radio Tour de Verkehrsdienst mit der A8 Salzburg Richtung München. Zwischen Holzkirchen und Hofoldinger Forst, 6 Kilometer Stau. Die Gegenrichtung München Richtung Salzburg, zwischen Weyern und Irschenberg, 2 Kilometer Stau. Der Autobahnring, die A99, München Nord Richtung München Südwest, zwischen Dreieck Feldmoching und Ludwigsfeld. Hier ist nach einem Unfall der Standstreifen blockiert. Und der Autobahnring A99 München Süd Richtung München Nord. Zwischen Vaterstetten Ost und Kirchheim aktuell 1 Kilometer Stau. Gute und sichere Fahrt mit Radio Today 89 München. Geblitzt wird fleißig aus den Anhängern in Miesbach, Bayerisch-Zeller Straße, zwischen dem Kreisel und der Kreuzung, Unterhaching, Bieberger Straße in Richtung Perlach in der 30er Zone. Außerdem in Karlsfeld, Münchner Straße beim Möbelhaus und Pfeuffer Straße nach der Radelkofer Straße in der 30er Zone. Und bestätigt vom Gregor in München hier die Schäftlarnstraße beim Flaucher Parkplatz 30er Bereich beidseitig. Und außerdem die Brunnthaler Straße bei der Tanke Richtung 70er Bereich und die Ortsdurchfahrt von Bayern Richtung Miesbach beim Trainingsgelände sowie die Keilerstraße auswärts nach der St. Veitstraße. Weitere Blitzer wie immer gerne melden unter München 723 2000. Sind Sie ready? Okay, dann gibt's hier jetzt AC/DC mit Are You Ready?

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1: Ein Pedelec-Fahrer stürzte betrunken und hat sich dabei schwer verletzt. Alle Infos dazu in Kürze hier im Hitradio.
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0: Genau, 10 Minuten vor 3. Hier ist das Hitradio auf Radio Today. Wir blicken in den Landkreis Weilheim-Schongau. Ein betrunkener Pedelec-Fahrer hat sich bei einem Sturz im oberbayerischen Wildsteig lebensgefährliche Kopfverletzungen zugezogen. Wie die Polizei mitteilte, war der 38-Jährige am Abend vermutlich aufgrund einer Alkoholisierung von der Straße abgekommen und in einem Weidezaun hängen geblieben. Der Mann stürzte demnach ohne Helm auf die Fahrbahn und blieb zunächst bewusstlos liegen. Ein Zeuge fand ihn und setzte einen Notruf ab. Daraufhin flog ein Rettungshubschrauber den Schwerverletzten in eine Klinik. Dort konnte sein Zustand stabilisiert werden. Akute Lebensgefahr besteht laut Polizei nicht mehr. Es wurde eine Blutentnahme durchgeführt. Und wir blicken auf den Blitzerzettel. Da haben wir ganz frisch reinbekommen den Blitzeranhänger in Bad Tölz am Lettenreuth in der 30er-Zone. Und da wird auch noch beidseitig geblitzt. Weitere Blitzer gerne melden. Die Nummer wie gewohnt, München 723 2000. Danke dafür.
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3: Ist schon 3, gell? 15 Uhr und eine Minute. Hier ist das Hit Radio mit Christian Graf. Einen schönen Sonntagnachmittag.
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0: Nur wenige Kilometer von der Grenze entfernt sieht die NRW-Stadt derzeit keinen Grund für eine Evakuierung. Die Feuerfront liegt zwar weniger als 2 Kilometer von der deutschen Grenze entfernt, ein Übergreifen auf deutsches Gebiet ist nach jetzigem Stand aber nicht zu erwarten, teilte die Stadt mit. Wer in Ostdeutschland wohnt, der zahlt für Energie deutlich mehr als in Westdeutschland. Laut des Vergleichsportals Verivox zahlen ostdeutsche Haushalte kaufkraftbereinigt für Wärme, Strom und Kraftstoffe rund 2.970 Euro, 16% mehr als in den alten Bundesländern, wo sich die Kosten im Schnitt auf 2.250 Euro belaufen. Die größten Unterschiede gibt es bei den Heiz- und Tankkosten. 2 Jahre nach dem Start von Vero kennt sich beim Thema kaum jemand aus. Vero soll eigentlich die europäische Antwort auf PayPal sein, aber laut einer Verivox-Umfrage konnten nur knapp 4 von 10 Erwachsenen sagen, dass es sich dabei um einen Zahlungsdienst handelt. Fast ein Drittel der über 1000 Befragten hat noch nie davon gehört und knapp jeder Vierte kennt zwar den Namen, aber nicht die Bedeutung. Manche tippten sogar auf eine Kreditkarte aus Holz. 5 Stand-Up-Paddler sind auf dem Kochelsee durch die Wasserwacht gerettet worden. Die Gruppe hatte sich am Abend bei Wind, starkem Wellengang und Dunkelheit aus den Augen verloren. Per Handylicht machten 2 Personen die Retter auf sich aufmerksam. 3 weitere fanden die Helfer 200 Meter entfernt völlig entkräftet. Alle 5 kamen sicher ans Ufer. Ein Sprecher der Wasserwacht Bad Tölz-Wolfratshausen rät, beim Paddeln immer eine Schwimmweste tragen und aufs Wetter achten. Nächste Medaille für das deutsche Team bei der Leichtathletik-EM in Birmingham. Amanal Petros holte Gold im Marathon. Thomas Bremser berichtet.
1: Kurz vor dem Ziel schnappt sich Petros eine Deutschlandfahne aus dem Publikum und läuft damit über die Ziellinie. Völlig verdient gewinnt der Mann von Hannover 96 den anspruchsvollen Marathon und sorgt für die 17. deutsche Medaille bei dieser EM. Petros wurde in Eritrea geboren, flüchtete schon als Kind mit seiner Familie und landete als Jugendlicher in Bielefeld.
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3: Ja, beim Wald, bei der Waldbrandgefahr ist Rauchen im Waldgebiet keine gute Idee. Radio Tude hören hingegen schon. Hier ist der Radio Tude Verkehrsdienst um 15.18 Uhr mit dem Verkehr für die A8 Salzburg Richtung München zwischen Holzkirchen und Aing 7 Kilometer Stau. Und dann die A95 Garmisch-Partenkirchen Richtung München zwischen Kreuzhof und Sendling Süd 1 Kilometer Stau. Und der Autobahnring, die A99 München Nord Richtung München Südwest zwischen dem Dreieckfeld Moching und Ludwigsfeld. Hier ist nach einem Unfall der Standstreifen blockiert. Gute und sichere Fahrt mit Radio Today 89 München.
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3: Die Blitzeranhänger in Miesbach, Bayerisch-Zeller Straße zwischen dem Kreisel und der Kreuzung. Unterhaching, Bieberger Straße Richtung Perlach-30er Zone. In Karlsfeld die Münchner Straße bei Möbelhaus. Volferstraße nach der Radelkofer Straße in der 30er Zone. Und in München die Schäftlandstraße beim Flaucherparkplatz. Dort wird beidseitig geblitzt in der 30er Zone. Und ganz frisch dazugekommen in Bad Tölz am Lettenreuth in der 30er Zone. Dort ebenfalls beidseitig. Außerdem die Brunthaler Straße bei der Tanke im 70er Bereich und die Ortsdurchfahrt von Bayern Richtung Miesbach beim Trainingsgelände. Und die Kreilerstraße zu guter Letzt auswärts nach der St. Veitstraße. Weitere Blitzer gerne melden unter München 723-2000. Danke dafür.
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3: Wolken und sonnige Phasen wechseln sich heute ab. Es kann später dann immer wieder regnen oder auch mal gewitterige Schauer geben. Und das Ganze vor allem zum Abend hin. Die Temperaturen heute maximal 26 bis 32 Grad, sagt der Wetterbericht. Aktuell messen wir hier aber sogar etwas mehr, gleich mehr dazu. Morgen ziehen sich die Schauer und Gewitter Richtung Alpen zurück und die Sonne kommt immer wieder öfter raus. Es wird morgen aber deutlich kühler und zwar mit höchstens 25 Grad. Ja, und aktuelle Uhrzeit haben wir jetzt hier 15 Uhr und 20 Minuten und die aktuelle Temperatur hier in München-Thalkirchen jetzt 33 Grad.
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1: Fünf Paddler mussten nachts vom Kochelsee gerettet werden. Alle Infos dazu in Kürze hier im Hitradio.
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eine Minute vor halb vier, 15.29 Uhr, erstes Hitradio auf Radio Today. Und wir bleiben in Oberbayern. Fünf Paddler sind mit SUP-Boards am späten Samstagabend auf dem Kochelsee unterwegs gewesen, nach eigenen Angaben, um den Sonnenuntergang anzusehen. Bei starkem Wind, bis zu einem Meter hohen Wellen und Dunkelheit hätten sie sich in Lebensgefahr befunden, so die Wasserwacht. Keiner aus der Gruppe habe eine Schwimmweste getragen. Die fünf Personen hätten sich bei Dunkelheit auf dem See aus den Augen verloren. Eine habe zudem das Paddel verloren. Mehrmals seien sie von ihren Boards ins Wasser gefallen und hätten sich dann nur mit Mühe an den Brettern festhalten können, so ein Sprecher der Wasserwacht. Die zunehmende Dunkelheit habe die Situation verschärft, da die Paddler schwieriger zu finden gewesen seien. Das Boot der Wasserwacht habe zunächst zwei Personen erreicht, die sich panisch an einem Board festgeklammert und mit Handylicht auf sich aufmerksam gemacht hätten. Etwa 200 Meter entfernt entdeckten die Retter drei weitere Personen, die bereits vollkommen entkräftet gewesen seien. Alle fünf Paddler seien ans Ufer gebracht und dem Rettungsdienst übergeben worden. Feuerwehr und Wasserwacht holten anschließend die Boards an Land. Und geblitzt wird an Land auch, und zwar in Miesbach, Bayerisch-Zeller Straße, zwischen Kreisel und Kreuzung. Weitere melden unter 723 2000.

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1: Genau 10 Minuten nach halb vier, 15.40 Uhr. Und hier ist der Radiotour Verkehrsdienst. Ich muss noch mal kurz meine Brille aufsetzen. A8 Salzburg Richtung München. Zwischen Holzkirchen und Aing 4 Kilometer Stau. A95 Garmisch-Partenkirchen Richtung München. Zwischen Kreuzhof und Sendling Süd 1 Kilometer Stau. Und der Autobahnring, die A99 München Nord Richtung München Südwest. Zwischen Dreieckfeld-Moching und Ludwigsfeld. Hier ist nach einem Unfall der Standstreifen blockiert. Gute und sichere Fahrt mit Radio Today. Und dann werfen wir einen Blick auf die Blitzerliste, natürlich auch mit Brille. Und da haben wir die Blitzeranhänger in Miesbach, Bayerisch-Zeller Straße zwischen Kreisel und Kreuzung. Unterhaching, Biberger Straße, 30er-Zone. Dann Karlsfeld, Münchner Straße bei Möbelhaus. Und Pfeuffer Straße nach der Radelkofer Straße in der 30er. Und in Schäftlarn in München beim Flaucherparkplatz 30er beidseitig. Und in Bad Tölz, der kam vor etwa einer Stunde neu hinzu, am Lettenreuth in der 30er-Zone. Ja, weitere Blitzer gerne melden unter München 723 2000. Und jetzt gibt es auch bei diesem Wetter zumindest musikalisch eine Regenbogen. Rainbow, richtig guter Classic Rock, Melodic Rock, I Surrender.
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1: In Mittenwald gab es einen Zusammenstoß von zwei Autos und teilweise Schwerverletzte. Gleich mehr dazu.
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0: 15.49 Uhr, es ist 11 Minuten vor 4. Hier ist Radio Tode mit dem Hitradio. Wir blicken in den Landkreis Garmisch-Partenkirchen. Bei einem Zusammenstoß von zwei Autos sind 6 Personen teilweise schwer verletzt worden. 2 von ihnen kamen mit einem Hubschrauber in eine Klinik, wie die Polizei mitteilte. Ein Fahrer war am Vormittag aus noch unbekannter Ursache zwischen Mittenwald und Grün auf die Gegenfahrbahn geraten. Er stieß dort mit seinem Wagen frontal mit dem Auto einer Frau zusammen. Der Fahrer eines nachfolgenden Autos musste in einen angrenzenden Wald ausweichen. Die Verletzten wurden in Krankenhäuser gebracht. Weitere Details und zur genauen Unfallursache sind bisher nicht bekannt. Geblitzt wird aktuell unter anderem in Bad Tölz aus einem Anhänger heraus, und zwar am Lettenreuth in der 30er-Zone und dort beidseitig. Das Hitradio, das war schon für heute. Mit meiner Wenigkeit Christian Graf sagt vielen Dank, und es geht weiter mit Radio Today Quick Times, natürlich auch mit der Open Line und dem V. Damit wünsche ich jetzt viel Spaß.
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2: Für die besten Hörer aller Zeiten. 16.02 Uhr, die Zeit. Schön, dass ihr dabei seid am Sonntag, dem 16. August. Mit dem V aus München, Thalkirchen, geht's jetzt weiter mit viel Musik, wenig Gelaber und der Open Line gegen halb.
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1: Ich bin Stefan Schütz. Die SPD macht Druck für einen besseren Schutz vor Hitze, Niedrigwasser und weiteren Folgen des Klimawandels. Es brauche eine Kraftanstrengung des gesamten Staates, heißt es von Seiten der SPD-geführten Ministerien. Thomas Bremser berichtet.
2: Bund, Länder, Städte und Gemeinden müssen an einem Strang ziehen beim Klimaschutz. Das ist im deutschen System aber gar nicht so einfach. Dafür müsste das Grundgesetz geändert werden. Etwa damit der Bund Dinge mitfinanzieren kann, die eigentlich in den Händen der Kommunen liegen. Mehr Hitzeschutz in Kliniken oder mehr Grün in Städten.
1: Immer mehr Menschen aus Syrien wird in Deutschland der Status als Flüchtling aberkannt. Das hat die Bundesregierung auf Anfrage der Linken mitgeteilt. Die Zahlen sind im ersten Halbjahr deutlich gestiegen. Bei fast jedem vierten Flüchtling aus Syrien, der überprüft wurde, ist der Schutzstatus zurückgenommen oder widerrufen worden. Das passiert vor allem dann, wenn sich die Lage in der Heimat ändert. Nach dem Sturz von Machthaber Assad sind viele Geflüchtete freiwillig zurückgekehrt. Auch gibt es seitdem deutlich weniger, die in Deutschland Asyl beantragen. Auf der A73 bei Bamberg ist am Abend ein Mann von einer Brücke gesprungen und ums Leben gekommen. Der 40-Jährige war auf die Fahrbahn gefallen. Eine Autofahrerin konnte noch anhalten. Ein nachfolgendes Auto ist aufgefahren und hat ihren Wagen auf den Mann geschoben. 7 Menschen aus 3 Fahrzeugen sind verletzt worden. Die Polizei ermittelt, ob es sich um einen Suizid gehandelt hat. Auf Sylt geht heute das Punk-Protestcamp zu Ende. Rund 4 verletzt worden. Die Polizei ermittelt, ob es sich um einen Suizid gehandelt hat. Auf Sylt geht heute das Punk-Protestcamp zu Ende.

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1: Von Birmingham zurück nach München. Der Radio Today Verkehrsdienst meldet auf der A8 Salzburg Richtung München zwischen Holzkirchen und Ain 4 Kilometer Stau. Auf der A99 München Nord Richtung München Südwest zwischen Dreieckfeld-Moching und Ludwigsfeld ein Unfall. In der Gegenrichtung zwischen Kreuz München Ost und Kirchheim 1 Kilometer Stau. Ich wünsche euch eine gute Fahrt.
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1: Geblitzt wird aus folgenden Anhängern in Bad Tölz am Lettenreuth, beidseitig in der 30er-Zone, auf der Schäftlandstraße beim Flaucherparkplatz, auf der Pfeuferstraße nach der Radelkoferstraße, in Karlsfeld, auf der Münchner Straße beim Möbelhaus, beidseitig, dann in Unterhaching, auf der Biberger Straße Richtung Perlach, in Miesbach auf der Bayerischzeller Straße zwischen Kreisel und Kreuzung. Für weitere Blitzer wählt die 723-2000.
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1: Ab morgen ziehen sich die Schauer und Gewitter Richtung Alpen zurück und die Sonne kommt hervor, aber die Temperaturen gehen weiter zurück. Die Temperatur hier gemessen in München, Thalkirchen, 31 Grad. Die Zeit, es ist jetzt 16:17 Uhr.

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1: Gleich könnt ihr etwas verkaufen hier live on Radio. Ihr könnt auch etwas suchen. Gleich startet nämlich der Radioflohmarkt, die Open Line, zu erreichen live unter der 089 723 2000. Gegen halb geht's los.
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0: 16.29 Uhr die Zeit. Jetzt habt ihr die Möglichkeit, wenn ihr Zeit habt, jetzt am Heiligen Sonntag hier anzurufen, um Möbel zu verkaufen, das ganze Hausinventar oder was auf der Terrasse steht und weg muss. Oder was in der Garage steht und zu viel ist, was einstaubt, das Musikinstrument, das Piano, der Billardtisch.
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0: Vielleicht sucht ihr Wohnraum oder eine Lagermöglichkeit.
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0: Radio Today, hallo, wen darf ich begrüßen?
2: Hallo, hier ist die Sabine. Ich hätte einiges abzugeben.
0: Einiges, ja, schieß los.
2: Ja, ich mache ganz schnell. Und zwar lösen wir unser Homeoffice-Büro auf. Das heißt, ich hätte einen Drehstuhl mit Universalrollen und einer Lumbalstütze, also für die Kreuzgeschädigten, einen Schreibtisch inklusive Kabelkanal, höhenverstellbar 1,60 x 80 cm und eine Blumenbank, die ist aus Akazie, von den Maßen her 1,75 x 38 x 45 und dann schweren Herzens noch zwei Kisten, Umzugskisten mit CDs 70er und 80er Jahre, Querbeet, Funk, Soul, Rock, Pop.
0: Ah ja.
2: Ja, und das alles zum guten Preis, müsste relativ schnell weg, weil wir sanieren. Und meine Telefonnummer wäre die 0151 4288 3552. 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
0: Alles klar, Sabine. Ich habe es mir auch
2: und
0: notiert.
2: Und für einen guten Preis, wie gesagt. Alles sehr hochwertig, alles im besten Zustand und geht für einen guten Preis weg.
0: Aus München?
2: Genau. Ja, Heimstetten bei München. Vor Ort
0: Heimstetten.
2: München. Genau.
0: Sabine, klasse. Ich drücke die Daumen.
2: Danke dir.
0: Schönen Abend.
2: Schönen Tag noch. Ciao.
0: Ja, auch. Servus. 089 723 2000 die Nummer. Also egal wie groß, wirklich, ihr könnt auch Antiquitäten anbieten oder eine Immobilie, wenn es von privat an privat gedacht ist. Den besonderen Oldtimer, die besondere Uhr. Schmuck, warum nicht? Es müssen nicht immer die Winter- oder Sommerreifen sein. Manchmal hat man auch was Edles daheim. Also nicht nur sein Partner, das ist klar. Oder ein Kasten Bier gekühlt. Nein, aus. Wenn dann nur alkoholfrei, ist ja klar. 089 723 2000 die Nummer. Letzter Aufruf jetzt für diese Open Line. Eine gibt es aber noch gegen 19.30 Uhr. Die letzte für heute. Und weiter geht's mit der Tanzmusik.
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1: 16.39 Uhr die Zeit. Hier ist der Radio Today Verkehrsdienst und der meldet auf der A8 Salzburg Richtung München zwischen Holzkirchen und Hofwoldinger Forst 7 Kilometer Stau. Auf der A99 München Süd Richtung München Nord zwischen Vaterstetten Ost und Kirchheim 2 Kilometer Stau. Today wünscht euch eine gute und sichere Fahrt. Gebitzt wird aus folgenden Anhängern. Einmal in Bad Tölz am Lettenreuth, beidseitig in der 30er-Zone. Auf der Schäftlandstraße beim Flaucherparkplatz. Auf der Pfeuferstraße nach der Radelkoferstraße in der 30er-Zone in Karlsfeld. Auf der Münchner Straße beim Möbelhaus. Beidseitig in Unterhaching auf der Bieberger Straße Richtung Perlach in der 30er-Zone und in Miesbach auf der Bayerischzeller Straße zwischen Kreisel und Kreuzung. Für weitere Blitzerentdeckungen, die ihr melden möchtet, wählt gern die 723-2000. Weiter geht's mit der Gruppe Queen.
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1: Der Iran-Konflikt spitzt sich zu. Die iranische Armee setzt nach einem Bericht des Nachrichtenportals Awash ein Kopfgeld auf US-Soldaten aus. Mehr dazu gleich.
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0: 16.46 Uhr, die Zeit, ihr hört die Quicktimes auf Radio Today. Die iranische Armee setzt nach einem Bericht des Nachrichtenportals Avash ein Kopfgeld von umgerechnet 25.000 Euro für jeden getöteten oder gefangenen genommenen US-Soldaten aus. Demnach verdoppelt sich sogar die Summe, wenn Frauen amerikanische Soldaten festnehmen oder töten. Das Kopfgeld sei vom Oberbefehlshaber der regulären iranischen Armee ausgelobt worden. Hintergrund sind die anhaltenden Spannungen zwischen den USA und dem Iran. Gegen ein Rahmenabkommen, das ein dauerhaftes Ende des Krieges vorsah, haben beide Seiten in den vergangenen Wochen mehrfach verstoßen. Also keine Chance für einen Big Deal für Trump und schon gar nicht für ein Happy Meal, weil glücklich sein kann man darüber nicht. Und hier noch ein Blitzer, der macht auch nicht glücklich, wenn man da vorbeirauscht und geblitzt wird. Welchen nehmen wir? Den Klassiker in Karlsfeld, steht in der Ortsdurchfahrt, das ist die Münchner Straße. Ein Blitzer, und zwar blitzt er beidseitig, wenn ihr zu schnell seid. Für weitere wählt die 723-2000, also Blitzer, die ihr entdeckt habt und melden möchtet. Weiter geht's mit den Top 20.
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2: 17.01 Uhr die Zeit. Wir kommen in die zweite Stunde der Quicktimes. Und zwar hier aus München, Thalkirchen. Am Mikrofon für euch Stefan Pfau. Der Pfau und das auf Radio.
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1: Ich bin Stefan Schütz. In den Waldbrandgebieten in der Eifel hat sich die Lage heute deutlich entspannt. In Hürtgenwald meldet der Kreis Düren, nach tagelangen Einsätzen Tag und Nacht gibt es keine offenen Flammen mehr. Auch in Monschau, keine 20 Kilometer weiter, sieht's besser aus, obwohl sich die Feuerfront im belgischen Hohenfenn ziemlich nah an die Stadt rangeschoben hat. Ein Übergreifen auf deutsches Gebiet erwartet man dort aber nicht. Die Stadt warnt allerdings vor Geruchsbelästigung. Hunderte Einsatzkräfte haben vor allem in Unterfranken übers Wochenende mehrere Waldbrände gelöscht. Bei Temperaturen über 30 Grad und kräftigem Wind war der größte Brand in Walderschaff mit rund 30 Hektar Fläche. 5 Feuerwehrleute und eine Passantin sind dabei verletzt worden. Auch in Rechtenbach waren über 450 Kräfte im Einsatz, in Höchheim bereits am Freitagabend rund 200. Die letzten Tage haben Berichte über Hitze, Trockenheit und Brände die Schlagzeilen bestimmt. Die SPD-Bundesminister haben nun einen Hitzeaktionsplan vorgelegt, inklusive Forderung an die Union. Ein Bericht von Thomas Bremser.
2: Bund, Länder, Städte und Gemeinden müssen an einem Strang ziehen beim Klimaschutz. Das ist im deutschen System aber gar nicht so einfach. Dafür müsste das Grundgesetz geändert werden. Etwa damit der Bund Dinge mitfinanzieren kann, die eigentlich in den Händen der Kommunen liegen. Mehr Hitzeschutz in Kliniken oder mehr Grün in Städten.
1: Im Osten von Ungarn ist ein polnischer Reisebus verunglückt. 12 Menschen sind dabei ums Leben gekommen. Laut dem Rettungsdienst wurden außerdem 47 Menschen verletzt, 10 von ihnen schwer. Wie die Polizei mitgeteilt hat, war der Bus auf einer Autobahn etwa 140 Kilometer östlich von Budapest von der Fahrbahn abgekommen und in den Straßengraben gestürzt. Offenbar war der Fahrer am Lenkrad eingeschlafen, er wurde festgenommen. In der zweiten Fußball-Bundesliga ist der zweite Spieltag vorbei. 3 Spiele wurden am Nachmittag ausgetragen mit folgenden Ergebnissen. Dynamo Dresden gegen Darmstadt 1:0, Arminia Bielefeld, Energie Cottbus endete 3:0 und Hannover Wolfsburg 0:1. Ohne Punkte sind bisher Osnabrück und Hannover.
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3: Sie fand ihr Glück in Osnabrück. Ein Blick auf Bayern Straßen. Hier ist der Radio Today Verkehrsdienst und der meldet auf der A8 München Richtung Salzburg zwischen Hofoldinger Forst Süd und Hofoldinger Forst hier ein Unfall. Auf der A8 in der Gegenrichtung zwischen Holzkirchen und Bruntal 8 Kilometer Stau. A99 München Nord Richtung München Süd zwischen Haar und Hohenbrunn. Hier haben wir Fahrzeugteile auf der Fahrbahn in der Gegenrichtung zwischen Vaterstetten Ost und Kirchheim 2 Kilometer Stau. Ich wünsche euch eine gute Fahrt.
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3: Und hier die Blitzeranhänger. Es wird geblitzt im Miesbach auf der Bayerischzeller Straße zwischen Kreisel und Kreuzung. In Unterhaching auf der Bieberger Straße Richtung Perlach in Karlsfeld. Auf der Münchner Straße beim Möbelhaus. Auf der Pfeuferstraße nach der Radelkofer. Auf der Schäftlandstraße beim Flaucher Parkplatz. In Bad Tölz am Lettenreuth beidseitig. Für weitere Blitzer wählt die 723 2000.
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3: am Lettenreuth beidseitig. Für weitere Blitzer wählt die 723 2000.
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1: Ein spanischer Kampfjet hat im Rahmen der NATO-Luftraumüberwachung eine Drohne abgeschossen. Wo, das erfahrt ihr gleich.
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17.25 Uhr, die Zeit. Ihr hört die Quicktimes auf Radio Today. Ein spanischer Kampfjet hat im Rahmen der NATO-Luftraumüberwachung eine Drohne über Rumänien abgeschossen. Die Drohne wurde am frühen Morgen aus dem moldauischen Luftraum kommend über Rumänien bemerkt. Kurz danach folgte der Abschuss durch eine F-18, so das Verteidigungsministerium auf der Plattform X. Die Trümmer seien über unbewohnten Gelände abgestürzt. Das Ministerium machte keine Angaben zur Herkunft der Drohne. Aber wir machen Angaben zur Herkunft der Blitzer. Es steht ein Blitzer-Anhänger auf der Schäftlandstraße beim Flaucherparkplatz. Für weitere Blitzer, die ihr entdeckt habt und melden möchtet, wählt gern die 723-2000. Natürlich auch, wenn ihr einen abmelden wollt. Jetzt geht's weiter in der Luft mit dem Zeppelin.

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1: Bon Jovi, Living on a Prayer. 17.42 Uhr die Zeit. Hier ist der Radio Today Verkehrsdienst und der meldet auf der A99 München Süd Richtung München Nord zwischen Kreuz München Ost und Kirchheim. 1 Kilometer Stau. Das war's auch schon. Today wünscht euch natürlich eine gute und sichere Fahrt. Und hier die Blitzeranhänger, die sind Stohlspitzen auch im Dunkeln. Und zwar, wo fangen wir an? Hier in Miesbach, auf der Bayerischzeller Straße zwischen Kreisel und Kreuzung. In Unterhaching auf der Bieberger Straße Richtung Perlach in der 30er Zone. In Karlsfeld in der Ortsdorffahrt, auf der Münchner Straße beidseitig. Auf der Pfeuffer Straße nach der Radelkofer Straße in der 30er Zone. Dann auf der Schäftlandstraße beim Flaucher am Parkplatz und in Bad Tölz am Lettenreuth, beidseitig in der 30er Zone. Für weitere Blitzer wählt die 723 2000 und für alle überzeugten Veganer unter euch geht's jetzt weiter mit Meatloaf.

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1: Wie es nach dem Ätna-Ausbruch in Sizilien auf dem Flughafen Catania ausschaut, das erfahrt ihr gleich in wenigen Minuten nach einem Song von Prince.
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0: 17.53 Uhr, die Zeit, ihr hört die Quicktimes auf Radio Today. Nach dem Ätna-Ausbruch kehrt am Flughafen Catania auf Sizilien wieder Normalität ein. Die meisten Ankünfte und Abflüge finden wie geplant statt, zeigt die Website des Airports. Einige Flüge nach Deutschland, etwa nach Frankfurt oder München, gehören heute noch zu den gestrichenen Flügen. Der Betreiber des Flughafens SAC hatte den Betrieb gestern Nachmittag nach Herabstufung der Warnstufe für die vulkanische Aktivität von Rot auf Orange wieder aufgenommen. Und dann gibt's welche, die bei Lila noch über die Ampel fahren. Und andere sind zu schnell, deshalb runter vom Gas. Zum Beispiel auf der Schäftlandstraße, da steht nämlich ein Blitzeranhänger beim Flaucherparkplatz und macht wunderschöne Fotos, wenn ihr zu schnell seid. Für weitere Blitzer, die ihr entdeckt habt und melden möchtet oder auch abmelden wollt, wählt gern nach wie vor die Studionummer 089 723 2000. Jetzt geht's weiter mit den Top 20.
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2: 18:01, die Zeit. Schön, dass ihr dabei seid in der dritten Stunde der Quick Times am wunderschönen Sonntag, dem 16. August. Am Mikrofon für euch der Pfau auf Radio.
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1: Ich bin Stefan Schütz. In den beiden Waldbrandstädten Monschau und Hürtgenwald in NRW hat sich die Lage entspannt. Aus Hürtgenwald meldet der Kreis Düren keine offenen Flammen mehr. Im rund 20 Kilometer entfernten Monschau ist die Feuerfront im belgischen Hohenfenn zwar nah an die Eifelstadt herangerückt, mit einem Übergreifen auf deutsches Gebiet rechnet die Stadt aber nicht. Neu ist, dass in einem Teil der Gemeinde Gebhardshain im Westerwald wegen eines Feuers Bewohner ihrer Häuser und Wohnungen verlassen müssen. Immer mehr Menschen aus Syrien wird in Deutschland der Status als Flüchtling aberkannt. Das hat die Bundesregierung auf Anfrage der Linken mitgeteilt. Die Zahlen sind im ersten Halbjahr deutlich gestiegen. Thomas Brockt berichtet.
2: Bei fast jedem vierten Flüchtling aus Syrien, der überprüft wurde, ist der Schutzstatus zurückgenommen oder widerrufen worden. Das passiert vor allem dann, wenn sich die Lage in der Heimat ändert. Nach dem Sturz von Machthaber Assad sind viele Geflüchtete freiwillig zurückgekehrt. Auch gibt es seitdem deutlich weniger, die in Deutschland Asyl beantragen.
1: 2 Jahre nach dem Start von Vero kennt sich beim Thema kaum jemand aus. Vero soll eigentlich die europäische Antwort auf PayPal sein, aber laut einer Verivox-Umfrage konnten nur knapp 4 von 10 Erwachsenen sagen, dass es sich dabei um einen Zahlungsdienst handelt. Fast ein Drittel der über 1000 Befragten hat noch nie davon gehört und knapp jeder vierte kennt zwar den Namen, aber nicht die Bedeutung. Manche tippten sogar auf eine Kreditkarte aus Holz. In Bayern hat es in diesem Jahr bisher deutlich weniger Masernfälle gegeben. Gesundheitsministerin Gerlach spricht von 6 Erkrankten. Letztes Jahr um die Zeit waren es 40. Gerlach begründet diesen starken Rückgang mit der Impfaufklärung in Bayern. Die CSU-Politikerin sagt aber auch, dass es bei der zweiten Masernimpfung von Kleinkindern noch Nachholbedarf gibt. In der zweiten Fußball-Bundesliga haben 3 Mannschaften ihren ersten Saisonsieg eingefahren. Dynamo Dresden setzte sich mit 1:0 gegen Darmstadt durch. Arminia Bielefeld gewann 3:0 gegen Cottbus. Wolfsburg gewann in Hannover 1:0. Und bei der Leichtathletik-EM in Birmingham gewann Amanal Petros Gold im Marathon.
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3: Der Radio Today Verkehrsdienst meldet auf der A94 München Richtung Passau zwischen Feldkirchen Ost und Kreuz München Ost hier Gefahr durch Gegenstände auf der Fahrbahn. Der Radio Today Verkehrsdienst meldet auf der A94 München Richtung Passau zwischen Feldkirchen Ost und Kreuz München Ost hier Gefahr durch Gegenstände.

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1: Ab morgen gehen die Temperaturen definitiv zurück. Die Temperatur hier gemessen 31 Grad in München, Thalkirchen und die Zeit, es ist jetzt 18.18 Uhr. Und wenn man die Zahlen einzeln zusammenzählt, ergibt das wieder 18. Was will uns das sagen?
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1: Wegen Spionage für die USA und für Israel wurde nun ein weiterer Mann im Iran hingerichtet. Mehr Einzelheiten dazu gleich.
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18.26 Uhr, die Zeit. Ihr hört die QuickTimes auf Radio Today. Im Iran ist ein weiterer Mann wegen angeblicher Spionage für Israel und die USA hingerichtet worden. Nach Angaben der mit der Justiz verbundenen Nachrichtenagentur Mizan soll er während der landesweiten Proteste im Dezember 2025 sein Fahrzeug mit hoher Geschwindigkeit in eine Gruppe von Polizeioffizieren gesteuert und 7 Beamte dabei verletzt haben. Er soll danach sein Auto in Brand gesetzt haben und geflüchtet sein. Nach Darstellung der iranischen Behörden sind die landesweiten Proteste im Dezember und Januar aus dem Ausland gesteuert worden. Und hier noch schnell ein Blitzer-Anhänger, und zwar hier in München auf der Pfeuferstraße nach der Radelkofer. Für weitere Blitzer wählt die 723 2000. Jetzt geht's weiter mit Dr. Feelgood.

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1: 18.39 Uhr die Zeit. Hier ist der Radio Today Verkehrsdienst und der meldet störungsfreien Verkehr. Ich wünsche euch weiterhin eine gute Fahrt. Geblitzt wird aus folgenden Anhängern: einmal in Bad Tölz am Lettenreuth, auf der Schäftlandstraße, beim Flaucherparkplatz, auf der Pfeuferstraße nach der Radelkofer. Dann haben wir in Karlsfeld die Ortsdorffahrt, Münchner Straße, beidseitige Fotografie in Unterhaching auf der Bieberger Straße und in Miesbach auf der Bayerisch-Zeller Straße zwischen Kreisel und Kreuzung. Für weitere Blitzer wählt gern die 723-2000.
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1: Die Schlafsäcke werden eingerollt, Heringe aus der Erde gezogen, sowie letzte Kippen und Bierdosen entsorgt. Es geht um Sylt. Auf Sylt waren die Punker los. Mehr dazu gleich.
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0: 18.48 Uhr, die Zeit, ihr hört die Quicktimes auf Radio Today. Jetzt geht's in den hohen Norden zur Schickimicki-Insel Sylt. Auf Sylt endet am heutigen Sonntag das Punk-Protestcamp nach rund 4 Wochen offiziell. Teilnehmer aus ganz Deutschland übten unter dem Motto Normalize Revolution seit dem 20. Juli nach Angaben der Gruppe Action Sylt oder Aktion Sylt Kritik am Kapitalismus und setzten ein Zeichen für mehr Solidarität. Rund 80 Zelte standen zuletzt auf der sogenannten Festwiese in Tinnun nahe des Flughafens. Und ob die Punks alkoholfreies Bier getrunken haben, ist nicht bekannt. Aber sie haben wohl alles weggeräumt. Brav. Ja, die Punks sind auch nicht mehr das, was sie mal waren. Und jetzt hier ein Blitzer, der isst, was er verspricht. Der blitzt, und zwar stoisch, wenn ihr zu schnell seid, auf der Schäftlandstraße beim Flaucherparkplatz. Für weitere Blitzer wählt die 723-2000. Und jetzt geht's weiter mit Madonna.
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2: Genau, it's Today. Und um 19.01 Uhr geht's natürlich weiter in der letzten Stunde der Quicktimes. Am Mikrofon für euch nach wie vor Stefan Pfau, der Pfau. Und das aus Münchenthalkirchen. Und auf Radio
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2: Mit der letzten Open Line.
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2: Nur hier.

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2: Ich bin Stefan Schütz. Kaum kommt Entwarnung aus den großen Waldbrandgebieten Hürtgenwald und Monschau in NRW, flammt es an anderer Stelle gefährlich auf. Wegen eines Waldbrands ist ein Teil der Gemeinde Gebhardshain im Westerwald evakuiert worden. Bewohnerinnen und Bewohner wurden aufgefordert, ihre Wohnungen und Häuser sofort zu verlassen. Neben Feuerwehrleuten sind auch Landwirte mit Wasserfässern angerückt und ein Löschhubschrauber kommt zum Einsatz. Hunderte Einsatzkräfte haben vor allem in Unterfranken übers Wochenende mehrere Waldbrände gelöscht. Bei Temperaturen über 30 Grad und kräftigem Wind war der größte Brand in Walderschaff mit rund 30 Hektar Fläche. 5 Feuerwehrleute und eine Passantin sind dabei verletzt worden. Auch in Rechtenbach waren über 450 Kräfte im Einsatz, in Höchheim bereits am Freitagabend rund 200. Am Flughafen Catania auf Sizilien läuft nach dem Ätna-Ausbruch wieder fast alles normal. Die meisten Flüge starten und landen wie geplant. Nur einige Verbindungen nach Deutschland, etwa nach Frankfurt oder München, wurden heute noch gestrichen. Der Betreiber hatte den Betrieb gestern Nachmittag wieder hochgefahren, nachdem die Warnstufe für die vulkanischen Aktivitäten von Rot auf Orange runtergesetzt worden war. Auf Sylt geht heute das Punk-Protestcamp zu Ende. Rund 4 Wochen lang haben Punks aus ganz Deutschland auf der Festwiese in Tinnum gezeltet. Sie protestierten dort unter anderem gegen den Kapitalismus, so der Veranstalter. Bekannt geworden ist die Aktion im Sommer 2022, als mit dem 9-Euro-Ticket viele Punks aus ganz Deutschland nach Sylt gereist waren und damit bundesweit für Schlagzeilen sorgten. In der zweiten Fußball-Bundesliga hat Dresden gegen Darmstadt 1:0 gewonnen. Aufstiegsfavorit Wolfsburg gewann in Hannover mit 1:0. Bielefeld siegte mit 3:0 gegen Cottbus. Und Thomas Bremser berichtet über die Marathon-Goldmedaille bei der EM in Birmingham durch Amanal Petros.
3: Kurz vor dem Ziel schnappt sich Petros eine Deutschlandfahne aus dem Publikum und läuft damit über die Ziellinie. Völlig verdient gewinnt der Mann von Hannover 96 den anspruchsvollen Marathon und sorgt für die 17. deutsche Medaille bei dieser EM. Petros wurde in Eritrea geboren, flüchtete schon als Kind mit seiner Familie und landete als Jugendlicher in Bielefeld.
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5: Bielefeld, die Stadt, die es nicht gibt. Der Radio Today Verkehrsdienst meldet störungsfreien Verkehr im Sendegebiet. Juhu, ich wünsche euch eine gute und sichere Fahrt.
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5: Geblitzdings werdet ihr nur, wenn ihr zu schnell seid. Und zwar auf der Pfeuferstraße nach der Radelkofer, auf der Schäftlandstraße beim Flaucherparkplatz in Bad Tölz am Lettenreuth, dann in Karlsfeld auf der Münchner Straße, in Unterhaching auf der Bieberger Straße, Miesbach auf der Bayerisch-Zeller Straße zwischen Kreisel und Kreuzung. Für weitere Blitzer wählt die Studionummer 723 2000.
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5: Ab morgen gehen die Temperaturen definitiv zurück. Die Temperatur hier noch 30 Grad. Die Zeit, es ist jetzt 19.17 Uhr.
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0: Della Soul hat's vorgemacht. Ring, ring, ring. Hier kann's jetzt klingeln. Für euch bietet an, was ihr wollt. Von privat an privat. Natürlich nur legales Zeug, ist klar. Aber jetzt ist die letzte Möglichkeit, die letzte Open Line für euch gestartet.
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0: 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Und bedenkt, das Zeitfenster ist begrenzt. Sollte gleich kein Anruf reingehen, nach zwei Aufrufen natürlich, wird die Open Line für euch wieder geschlossen sein. Und morgen früh gegen 7.30 Uhr dann die erste Möglichkeit für euch. Und gegen 16.30 Uhr und 19.30 Uhr die letzte Möglichkeit für euch, dabei zu sein. Um etwas, ja, etwas Luft in den Keller zu machen vielleicht. Die Skiausrüstung, die man eigentlich gar nicht mehr braucht. Die ganzen Fahrräder im Keller. Alte Ventilatoren, die noch gut funktionieren. Obwohl, Gott sei Dank, das Wetter soll ja kippen jetzt. Es wird wieder kühler. Und vielleicht möchtet ihr euer Motorrad verkaufen und sucht jetzt ein Auto. 089 723 2000, der letzte Aufruf für diese Open Line. Die letzte für heute. Und für alle, die keine Zeit haben, hier anzurufen, ihr könnt natürlich jederzeit 24/7 auf unserer Website www.radiotoday.de eine Hörernachricht draufsprechen. Wir spielen sie garantiert ab, wie die jetzt hier.
2: Ja, ich bin der Ivan. Und zwar, ich hätte eine Waschmaschine abzugeben, eine Siemens IQ 300. Das ist das Modell WM14K29A. 8 Kilogramm, 1400 Umdrehungen. In einem technisch echt hervorragenden Zustand. Sie läuft echt leise. Das einzige Problem ist, unterm Spülmittelfach links fängt es langsam ein bisschen an zu rosten. Die hätte ich für 50 Euro fix abzugeben. Die steht mittlerweile unten bei mir im Keller, müsste rausgeholt werden. Ich kann aber nicht helfen. Parkmöglichkeiten sind aber vorhanden. Meine Telefonnummer wäre die 015568 572 415. Nochmal 015568 572 415. Alles klar, danke.
0: 50 Euro für die Waschmaschine, ein sauberes Angebot sozusagen. Und da kein Anruf reingeht, geht jetzt Musik für euch raus.
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1: 19.41 Uhr die Zeit, ein kurzer Blick auf Bayern Straßen. Hier ist der Radio Today Verkehrsdienst und er meldet auf der A92 Deckendorf Richtung München. Zwischen Erding und Freising Ost dort ist der rechte Fahrstreifen blockiert. Es besteht außerdem dort die Gefahr durch Gegenstände auf der Fahrbahn. Ich wünsche euch eine gute und natürlich sichere Fahrt. Und hier die Blitzerlis, wie man in der Schweiz sagt, es wird geblitzt. Und zwar aus einem Anhänger in Miesbach auf der Bayerischzeller Straße zwischen Kreisel und Kreuzung. In Unterhaching auf der Biberger Straße Richtung Perlach, auf der in Karlsfeld auf der Münchner Straße, beim Möbelhaus beidseitig auf der Pfeuffer Straße, nach der Radelkofer Straße in Schäftlern beim Flaucherparkplatz und auf der Schäftlernstraße beim Flaucherparkplatz so rum und in Bad Tölz am Lettenreuth beidseitig in der 30er-Zone. Die gute Nachricht, nur wenn ihr zu schnell seid, und falls ihr noch einen Blitzer melden möchtet oder einen abmelden wollt, weil da keiner mehr steht, ruft ihr gerne an unter der 723 2000. Weiter geht's mit den Beatles. 89,0.

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1: Das Paradies, was geschlossen ist. Nein, das ist nicht geschlossen. Honolulu, the Big Island, leidet unter einem Hurricane. Wie dieser Hurricane heißt und mehr Einzelheiten dazu erfahrt ihr gleich.
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0: 19.48 Uhr die Zeit. Ihr hört die Quicktimes auf Radio Today. Hurricane Lala hat zerstörerische Winde und massive Niederschläge auf Hawaiis größter Insel Big Island gebracht. Infolge des Sturms fiel dort in mehr als 60.000 Haushalten der Strom aus. Örtliche Medien berichteten auf der Insel mit rund 200.000 Einwohnern von umgestürzten Bäumen, Straßensperren und Überschwemmungen. Laut dem US-Hurricane-Zentrum werde sich der Wirbelsturm im Verlauf der Woche abschwächen und weiter langsam nach Westen über den Pazifik ziehen. Ja, und wer einen zerstörerischen Hurrikan nach einer Frau benennt, hat wohl seine Gründe. Das war die Quicktimes am Sonntag, dem 16. August. Danke, dass ihr dabei seid und auch noch bleibt. Weiter geht's mit der Abendwelle. Genau, Through the Night. Euch einen schönen, erholsamen Sonntagabend. Bis morgen, ein Ciao vom V. Bedanke mich. Aloha, Baba und Servus.
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2: Zu hören Radio Today 89 München, die genaue Zeit. Es ist jetzt 20 Uhr und 3 Minuten.
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1: Ich bin Stefan Schütz. Angesichts niedriger Flusspegel, Waldbrände und Trockenheit hat die SPD das Thema Wasser für sich entdeckt. Fraktionsvize Limbacher sagte der Rheinischen Post, es müssten mehr Wasserentsalzungsanlagen an den Küsten geprüft werden. Das Wasser müsse dann auch in besonders trockene Regionen transportiert werden können. Zudem müsste Wasser besser gespeichert und die Grundwasserneubildung gefördert werden. Wasser benötigt dringend auch der Westerwald. Dort kommt ein Waldbrand der Ortschaft Gebhardsheim gefährlich nahe. So nahe, dass ca. 20 Familien ihre Häuser und Wohnungen verlassen mussten. Die Einsatzkräfte der Feuerwehr konzentrieren sich darauf, die angrenzende Westerwaldschule sowie die umliegende Bebauung zu schützen. Rund 250 Einsatzkräfte kämpfen gegen die Flammen. Auch Landwirte unterstützen die Löscharbeiten mit Wasserfässern und es kommt ein Hubschrauber zum Einsatz. Die SPD-geführten Ministerien sind für mehr Schutz vor Hitze, Niedrigwasser und weiteren Folgen des Klimawandels. Hier sei der gesamte Staat gefordert, heißt es in einem Papier, über das Thomas Bremser berichtet.
2: Bund, Länder, Städte und Gemeinden müssen an einem Strang ziehen beim Klimaschutz. Das ist im deutschen System aber gar nicht so einfach. Dafür müsste das Grundgesetz geändert werden. Etwa damit der Bund Dinge mitfinanzieren kann, die eigentlich in den Händen der Kommunen liegen. Mehr Hitzeschutz in Kliniken oder mehr Grün in Städten.
1: Im Osten von Ungarn ist ein polnischer Reisebus verunglückt. 12 Menschen sind dabei ums Leben gekommen. Laut dem Rettungsdienst wurden außerdem 47 Menschen verletzt, 10 von ihnen schwer. Wie die Polizei mitgeteilt hat, war der Bus auf einer Autobahn etwa 140 Kilometer östlich von Budapest von der Fahrbahn abgekommen und in den Straßengraben gestürzt. Offenbar war der Fahrer am Lenkrad eingeschlafen, er wurde festgenommen. Pascal Wehrlein ist zum zweiten Mal Formel-E-Weltmeister. Der 31-jährige Porsche-Pilot sicherte sich in London den Titel. Bei der Leichtathletik-EM in Birmingham hatte zuvor Amanal Petros Gold im Marathon für Deutschland geholt und noch 3 Ergebnisse aus der zweiten Fußball-Bundesliga. Dresden-Darmstadt 1:0, Bielefeld-Cottbus 3:0 und Hannover-Wolfsburg 0:1.
3: Der KI-generierte Autoverkehrsdienst meldet auf der A8 von Salzburg in Richtung München. Zwischen den Anschlussstellen Holzkirchen Nord und Aying stehen sie derzeit in einem etwa 2 Kilometer langen Stau. Ihr Autoverkehrsdienst wünscht gute Fahrt. Mit aktuellen Daten vom MET Norwegen hier das KI-generierte Wetter für München. Die Nacht bleibt weiterhin bewölkt und bringt für uns milde Temperaturen, die sich auf etwa 19 Grad einpendeln. Morgen erwartet uns dann eine wolkenreiche, aber dennoch sonnige Atmosphäre mit Höchstwerten, die knapp an die 20 Grad Marke heranreichen. Vereinzelt müssen wir zudem mit starken Regenschauern rechnen.

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1: 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Die genaue Zeit, es ist jetzt 21 Uhr und eine Minute.

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1: Ich bin Stefan Schütz. Wegen eines Waldbrands ist ein Teil der Gemeinde Gebhardshain in Rheinland-Pfalz evakuiert worden. Das Feuer hatte sich bis auf rund 20 Meter an die ersten Häuser ausgebreitet, sagte eine Sprecherin. Inzwischen sei die Gefahr zunächst einmal gebannt. Gute Nachrichten gibt es auch aus NRW. Der größte Waldbrand in der Geschichte des Landes im Hürtgenwald ist nun unter Kontrolle. Auch in Monschau an der belgischen Grenze hat die Feuerwehr ihren Einsatz zurückgefahren. Die neue Kanzleramtschefin Warken will die Geheimdienstreform schnell voranbringen. Der Bild am Sonntag hat die CDU-Politikerin gesagt, durch die neuen Befugnisse der Geheimdienste werde es mehr Sicherheit im Land geben. Die Reform sieht unter anderem vor, dass der Verfassungsschutz und der Bundesnachrichtendienst künftig mehr Daten sammeln und automatisiert auswerten dürfen. Die Opposition ist alarmiert, die Linke zum Beispiel spricht von einer neuen Geheimpolizei. Immer mehr Menschen aus Syrien wird in Deutschland der Status als Flüchtling aberkannt. Das hat die Bundesregierung auf Anfrage der Linken mitgeteilt. Die Zahlen sind im ersten Halbjahr deutlich gestiegen. Thomas Brockt berichtet.
2: Bei fast jedem vierten Flüchtling aus Syrien, der überprüft wurde, ist der Schutzstatus zurückgenommen oder widerrufen worden. Das passiert vor allem dann, wenn sich die Lage in der Heimat ändert. Nach dem Sturz von Machthaber Assad sind viele Geflüchtete freiwillig zurückgekehrt. Auch gibt es seitdem deutlich weniger, die in Deutschland Asyl beantragen.
1: 2 Jahre nach dem Start von Vero kennt sich kaum jemand damit aus. Eigentlich soll der Dienst die europäische Antwort auf PayPal sein, aber laut einer Verifox-Umfrage unter über 1000 Erwachsenen wussten nur knapp 4 von 10, dass es sich um einen Zahlungsdienst handelt. Fast ein Drittel hat den Namen noch nie gehört und knapp jeder vierte kennt ihn zwar, aber nicht die Bedeutung. Manche haben sogar auf eine Kreditkarte aus Holz getippt. Isabel Gose hat bei der Schwimm-EM in Paris Silber über 400 Meter Freistil gewonnen. Dritte wurde ihre Teamkollegin Maja Werner. Bei den Männern gewann Lukas Mertens Bronze über 400 Meter Freistil. Sein Teamkollege Oliver Klemet belegte Platz 5. Und ein großer Fußballer hat sein Karriereende angekündigt. Dies sei vermutlich sein letztes Jahr, sagte der Portugiese Cristiano Ronaldo.
3: Der KI-generierte Autoverkehrsdienst meldet normalen Verkehr in und um München. Mit aktuellen Daten vom MET Norwegen hier das KI-generierte Wetter für München. In den kommenden Stunden verdichten sich die Wolken und lassen nur noch wenig Sterne hervorblitzen. Bei Tiefstwerten von etwa 19 Grad wird es eine angenehme Nacht bleiben. Nach dem morgigen Sonnenaufgang erwarten wir einen Tag, der von Wechselhaftigkeit geprägt sein wird. Die Sonne kämpft sich nur zeitweise durch die Wolken. Die Höchstwerte erreichen etwa 20 Grad, ein klassischer Spätsommertag kurz vor dem Ende des Monats August. Aber Achtung, es gibt auch einen Regenfaktor zu beachten. Vereinzelt werden starke Schauer erwartet.

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2: Sie hören Radio Today 89 München. Die genaue Zeit. Es ist jetzt 22 Uhr und 2 Minuten.
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1: Ich bin Justin Hamm. Angesichts niedriger Flusspegel, Waldbrände und Trockenheit hat die SPD das Thema Wasser für sich entdeckt. Fraktionsvize Limbacher sagte der Rheinischen Post, es müssten Meerwasserentsalzungsanlagen an den Küsten geprüft werden. Das Wasser müsse dann auch in besonders trockene Regionen transportiert werden. Zudem müsste Wasser besser gespeichert und die Grundwasserneubildung gefördert werden. Und es gibt gute Nachrichten von der Waldbrandfront. Im Westerwald in Rheinland-Pfalz bedroht das Feuer keine Wohnhäuser mehr. Die Evakuierung ist aufgehoben worden. Rund 300 Einsatzkräfte haben dort gegen die Flammen gekämpft. Auch aus NRW gibt's Entspannung. Der größte Waldbrand in der Landesgeschichte im Hürtgenwald ist jetzt unter Kontrolle. Und in Monschau, direkt an der belgischen Grenze, hat die Feuerwehr ihren Einsatz ebenfalls zurückgefahren. Wer in Ostdeutschland wohnt, zahlt für Energie deutlich mehr als in Westdeutschland. Laut des Vergleichsportals Verivox zahlen ostdeutsche Haushalte kaufkraftbereinigt für Wärme, Strom und Kraftstoffe rund 2.970 Euro. Und das sind 16% mehr als in den alten Bundesländern, wo sich die Kosten im Schnitt auf 2.550 Euro belaufen. Die größten Unterschiede gibt's bei den Heiz- und Tankkosten. Auf Sylt ist das Punk-Protestcamp zu Ende gegangen. Rund 4 Wochen lang haben Punks aus ganz Deutschland auf der Festwiese in Tinnum gezeltet. Sie protestierten dort unter anderem gegen den Kapitalismus, so der Veranstalter. Bekannt geworden ist die Aktion im Sommer 2022, als mit dem 9-Euro-Ticket viele Punks aus ganz Deutschland nach Sylt gereist waren und damit bundesweit für Schlagzeilen sorgten. Isabel Gose hat bei der Schwimm-EM in Paris Silber über 400 Meter Freistil gewonnen. Lukas Mertens holt über die gleiche Distanz Bronze. Und Thomas Bremser berichtet über die Marathon-Goldmedaille bei der EM in Birmingham durch Amanal Petros.
2: Kurz vor dem Ziel schnappt sich Petros eine Deutschlandfahne aus dem Publikum und läuft damit über die Ziellinie. Völlig verdient gewinnt der Mann von Hannover 96 den anspruchsvollen Marathon und sorgt für die 17. deutsche Medaille bei dieser EM. Petros wurde in Eritrea geboren, flüchtete schon als Kind mit seiner Familie und landete als Jugendlicher in Bielefeld.
3: Der KI-generierte Autoverkehrsdienst meldet auf der A92 von München in Richtung Deggendorf, ist zwischen Freising Süd und dem Dreieck Flughafen München der rechte Fahrstreifen blockiert. Bitte achten Sie hier auf Gefahren durch Gegenstände auf der Fahrbahn. Ihr Autoverkehrsdienst wünscht gute Fahrt. Mit aktuellen Daten vom MET Norwegen hier das KI-generierte Wetter für München. In der kommenden Nacht verdichten sich die Wolken und es bleibt bewölkt. Die Temperaturen sinken auf Tiefstwerte von etwa 19 Grad. Morgen wird es eine interessante Mischung aus Sonne und Wolken bringen. Es wird bewölkt, aber dennoch mit Sonnenstrahlen durchsetzt sein. Die Höchstwerte erreichen etwa 20 Grad. Achten Sie jedoch auf vereinzelte starke Regenfälle, die über den Tag verteilt auftreten können.

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2: Sie hören Radio Today, 89 München. Die genaue Zeit, es ist jetzt 23 Uhr.
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1: Ich bin Justin Hamm. Die belgischen Behörden haben zur Bekämpfung des größten Waldbrandes in der Geschichte unseres Nachbarlandes Einsatzkräfte aus Deutschland angefordert. Die Helfer sind auch schon unterwegs. Mehr als 2700 Hektar stehen in Flammen. Nun haben die Behörden eine Evakuierung in Teilen der nordrhein-westfälischen Stadt Monschau angeordnet. Notunterkünfte waren bereits vorbereitet worden. Die Lage vor Ort bleibt dynamisch. BSW-Chefin Wagenknecht fordert AfD-Politiker Höcke erneut zu einem öffentlichen Gespräch auf. Sie will über Gemeinsamkeiten und Unterschiede beider Parteien und einen überparteilichen Ministerpräsidenten sprechen, auch für Sachsen-Anhalt. Dort will die AfD nämlich bei der Wahl in 3 Wochen mit Umfragewerten über 40% die absolute Mehrheit holen. Das BSW kämpft um den Einzug in den Landtag. Die neue Kanzleramtschefin Warken will die Geheimdienstreform schnell voranbringen. Der Bild am Sonntag hat die CDU-Politikerin gesagt, durch die neuen Befugnisse der Geheimdienste werde es mehr Sicherheit im Land geben. Die Reform sieht unter anderem vor, dass der Verfassungsschutz und der Bundesnachrichtendienst künftig mehr Daten sammeln und auch automatisiert auswerten dürfen. Die Opposition ist alarmiert, die Linke zum Beispiel spricht von einer neuen Geheimpolizei. Wegen der anhaltenden Trockenheit ist das Feuerwerk beim Dachauer Volksfest heute Abend gestrichen worden. Schon der ursprüngliche Termin am Donnerstag war ausgefallen. In Neumarkt soll morgen Vormittag entschieden werden, ob es dort am Abend ein Feuerwerk gibt. Die Stadt hofft auf ausreichend Regen. Straubing hält an seinem morgigen Feuerwerk beim Gäuboden Volksfest fest. Die gemischte deutsche Sprintstaffel hat sich bei der EM in Birmingham die Silbermedaille gesichert. Nach jeweils 100 Metern mussten sich Kevin Kranz, Rebecca Hase, Heiko Gussmann und Gina Lückenkämper nur Großbritannien geschlagen geben. Goldene Momente gab es zum Abschluss auch für Team Deutschland. Frederik Ruppert wurde Europameister über 3000 Meter Hindernis und Amanal Petros holte Marathongold.
2: Der KI-generierte Autoverkehrsdienst meldet auf der A92, von München in Richtung Deggendorf, ist zwischen Freising Süd und dem Dreieck Flughafen München der linke Fahrstreifen blockiert. Hier ist ein Unfall passiert. Vorsicht bitte auf der B471 von H in Richtung Taufkirchen bei Taufkirchen Ost. Hier besteht Gefahr durch eine verlorene Ladung. Mehrere Gemüsekisten liegen auf der Straße. Ihr Autoverkehrsdienst wünscht gute Fahrt. Mit aktuellen Daten vom MET Norwegen hier das KI-generierte Wetter für München. Nachts schließt sich die Wolkendecke über uns und bringt ruhige Stunden bis zum Morgen. Dann erwarten wir eine Mischung aus bewölkten Abschnitten und freundlichen Sonnenstrahlen bei Höchstwerten um die 20 Grad. Vereinzelt sind starke Regenfälle zu erwarten, die aber nur kurzfristig auftreten werden.

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4: Sie hören Radio Today 89 München. Die genaue Zeit. Es ist 0 Uhr und eine Minute.

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1: Ich bin Justin Hamm. Grünen-Chef Banaschak fordert von der CDU nach den Ostlandtagswahlen Gesprächsbereitschaft auch mit der Linkspartei über eine mögliche Regierung ohne die AfD. Im ZDF sagte er:
2: In einer Situation, in der man befürchten muss, dass am Ende Antidemokraten und Verfassungsfeinde Einfluss auf die Politik bekommen, müssen Demokraten miteinander gesprächsfähig sein. Das erwarte ich von der Linken, das erwarte ich von der SPD und das erwarte ich auch von der Union.
1: Bei der CDU gibt es seit 2018 einen generellen Unvereinbarkeitsbeschluss zur Zusammenarbeit mit Linken und AfD. Nun also doch, Teile der Stadt Monschau in NRW müssen wegen eines großen Waldbrandes evakuiert werden. Die Behörden ordneten die Maßnahmen nun an. Bewohner zweier Straßenzüge müssen ihre Häuser verlassen. Der Waldbrand war in Belgien ausgebrochen und erstreckt sich mittlerweile auf über 2700 Hektar, so groß wie der Flughafen Leipzig-Halle. Belgien hat mittlerweile auch Unterstützung aus Deutschland angefordert. In Bayern hat es in diesem Jahr bisher deutlich weniger Masernfälle gegeben. Gesundheitsministerin Gerlach spricht von 6 Erkrankten. Letztes Jahr um die Zeit waren es 40. Gerlach begründet diesen starken Rückgang mit der Impfaufklärung in Bayern. Die CSU-Politikerin sagt aber auch, dass es bei der zweiten Masernimpfung von Kleinkindern noch Nachholbedarf gibt. Immer mehr Menschen aus Syrien wird in Deutschland der Status als Flüchtling aberkannt. Die Zahlen sind im ersten Halbjahr deutlich gestiegen. Bei fast jedem vierten aus Syrien geflüchteten Mensch, der überprüft wurde, ist der Schutzstatus zurückgenommen oder widerrufen worden. Das passiert vor allem dann, wenn sich die Lage in der Heimat ändert. Nach dem Sturz von Machthaber Assad sind viele Geflüchtete freiwillig zurückgekehrt. Auch gibt es seitdem deutlich weniger, die in Deutschland Asyl beantragen. Noch eine Goldmedaille für Team Deutschland zum Abschluss der Leichtathletik-EM. Frederik Ruppert ist erstmals Europameister über 3000 Meter Hindernis. Zudem holte Karl Bebendorf Bronze. Die Silbermedaille schnappte sich die deutsche Sprint-Mixed-Staffel. Weitsprungstar Malar Kamiambo schaffte es in Birmingham nicht aufs Podest.
3: Der KI-generierte Autoverkehrsdienst meldet normalen Verkehr in und um München. Mit aktuellen Daten vom MET Norwegen hier das KI-generierte Wetter für München. Schauen wir nach vorne auf den morgigen Montag. Am Morgen geht es weiterhin stark bewölkt los, die Temperaturen pendeln sich auf etwa 19 Grad ein und dazu gibt es vereinzelte starke Regenfälle. Im Laufe des Tages ändert sich das Wetterbild nur wenig. Am Mittag prägt eine wolkenreiche Situation mit Sonnenanteilen das Geschehen, die Temperatur bleibt konstant bei 19 Grad und es ist weiterhin mit vereinzelten starken Regenschauern zu rechnen. Auch am Nachmittag zeigt sich das Wetter von seiner wechselhaften Seite. Es wird bewölkt, aber immerhin kommt hier und da ein bisschen Sonne durch und die Temperaturen gehen leicht auf etwa 18 Grad zurück. Vereinzeltes Nieseln ist ebenfalls weiterhin möglich. Am Abend verdichten sich dann wieder die Wolken, es wird stark bewölkt bei etwa 15 Grad und auch hier ist vereinzelt Regen zu erwarten. In der Nacht bleibt es wolkenreich mit Tiefstwerten um 15 Grad.

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1: 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Die genaue Zeit. Es ist 1 Uhr und eine Minute.

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1: Ich bin Justin Hamm. Wegen des riesigen Waldbrandes im Hohen Venn werden nun doch Teile der Stadt Monschau in NRW evakuiert. Erstmal sind 17 Häuser betroffen. Dabei war man in Monschau eigentlich davon ausgegangen, dass die Flammen nicht übergreifen. Der Brand, der seit Freitag in Belgien wütet, hat schon rund 30 Quadratkilometer zerstört. Löschhubschrauber aus den Niederlanden, Flugzeuge aus Schweden und Feuerwehrleute aus Deutschland und Luxemburg helfen inzwischen mit. Wir bleiben beim Thema. Die SPD-Bundesminister haben einen Hitzeaktionsplan vorgelegt, inklusive Forderung an die Union. Thomas Bremser hat die Details.
2: Bund, Länder, Städte und Gemeinden müssen an einem Strang ziehen beim Klimaschutz. Das ist im deutschen System aber gar nicht so einfach. Dafür müsste das Grundgesetz geändert werden. Etwa damit der Bund Dinge mitfinanzieren kann, die eigentlich in den Händen der Kommunen liegen. Mehr Hitzeschutz in Kliniken oder mehr Grün in Städten.
1: In Bayern sinkt das persönliche Demenzrisiko. Das zeigen Daten der Krankenkasse AOK. Demnach lag der Anteil der an Demenz erkrankten Menschen in Bayern 2024 noch bei 3,2%. Die AOK sagt aber auch, dass immer mehr Leute in die Risikogruppe für Demenz fallen. Das liege an der höheren Lebenserwartung und daran, dass die geburtenstarken Jahrgänge, also die Babyboomer, jetzt ins höhere Alter kommen. 2 Jahre nach dem Start von Vero kennt sich kaum jemand damit aus. Eigentlich sollte der Dienst die europäische Antwort auf PayPal sein, aber laut einer Verivox-Umfrage unter über 1000 Erwachsenen wussten nur knapp 4 von 10, dass es sich um einen Zahlungsdienst handelt. Fast ein Drittel hat den Namen noch nie gehört und knapp jeder Vierte kennt ihn zwar, aber nicht die Bedeutung. Manche haben sogar auf eine Kreditkarte aus Holz getippt. Deutschlands Leichtathleten haben bei der EM in Birmingham ihre beste Ausbeute seit 28 Jahren geholt. Frederik Ruppert gewann zum Abschluss Gold über 3000 Meter Hindernis. Silber gab's für die Sprint-Mixed-Staffel und überraschend auch für Speerwerferin Julia Ulbricht. Weitspringerin Malaika Mihambo hat es nicht aufs Podest geschafft.
3: Der KI-generierte Autoverkehrsdienst meldet auf der A8 in Richtung Salzburg zwischen Weihern und Seehamersee West ist Vorsicht geboten. Hier blockiert ein defekter LKW den Standstreifen. Weiter auf der A9, von München kommend in Richtung Nürnberg, achten Sie bitte zwischen Schwabing und Frankfurter Ring auf einen E-Scooter, der als langsames Fahrzeug auf dem Standstreifen unterwegs ist. Ihr Autoverkehrsdienst wünscht gute Fahrt. Mit aktuellen Daten vom MET Norwegen hier das KI-generierte Wetter für München. Zu Beginn des Montags erwarten uns stark bewölkte Himmel mit Temperaturen von etwa 19 Grad. Durch die Regionen ziehen zudem vereinzelte starke Regenschauer. Im weiteren Verlauf des Tages, gegen Mittag, bleibt es vorwiegend bewölkt, aber es gibt dennoch Sonnenstrahlen, die durch die Wolken brechen. Die Temperaturen bleiben konstant bei etwa 19 Grad und es regnet weiterhin vereinzelt stark. Am Nachmittag setzt sich der Wechsel zwischen Bewölkung und ein wenig Sonne fort, wobei die Temperatur leicht auf etwa 18 Grad absinkt. Hier und da kann es zu Regen kommen. Am Abend verdichten sich die Wolken erneut, sodass es stark bewölkt wird bei Temperaturen um 15 Grad. Zudem besteht die Möglichkeit von vereinzeltem Regen. In der Nacht zum Dienstag bleibt das Wetter bewölkt mit Tiefstwerten, die ebenfalls bei etwa 15 Grad liegen werden.

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